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4: 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Guten Morgen, verehrte Hörerinnen und Hörer. Das Frühprogramm beginnt mit den Nachrichten.
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0: 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Informationen für den Norden.
1: Für alle Urlauber und Gäste, die in den nächsten Tagen unser Rostock besuchen werden.
2: Tja, genau in einer Woche beginnen sie nun endlich die lang ersehnten Sommerferien 1983. Und gleich zu Beginn dieser Ferien gibt es in Rostock wieder die Rostocker Sommerfesttage. Und zwar vom 4. bis zum 10. Juli, sicherlich mit vielen interessanten Veranstaltungen.
1: Ja, und eine der großen Veranstaltungen, die schon fast zur Tradition der Rostocker Sommerfesttage geworden ist, ist das internationale Liederfestival Menschen und Meer. In diesem Jahr übrigens das 7. Und das findet am 7. und 8. Juli in der Rostocker Sport- und Kongresshalle statt.
2: Genau zum 10. Mal lädt die Rostocker Kunsthalle ein, und zwar zur Biennale der Bildenden Kunst der Ostseeländer, Norwegens und Islands.
1: Die Leseratten kommen auf der Krüppeliner Straße auf ihre ganz speziellen Kosten. Nämlich zum 20. Buchbasar, der in diesem Sommer immerhin 30 Autoren dabei hat.
2: Und auch das Volkstheater Rostock ist bei diesen Rostocker Sommerfesttagen vertreten, indem es die erfolgreichsten Inszenierungen noch einmal auf die Bühne bringt.
1: Drei Premieren stehen auf dem Programm, und ich glaube, was speziell die jugendlichen Zuschauer interessiert, ist die Rockoper Zaubersprüche von Waltraud Lewin und Horst Krüger.
2: Und ich bin mir eigentlich ganz sicher, dass die allerjüngsten Rostocker und ihre Gäste beim Rostocker Kinderliedfest zu finden sind.
1: Und wie jedes Jahr, so gibt es auch in diesem das Warnemünner Sommerfest, wie man bei uns sagt.

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1: 4 Uhr 19 ist es geworden. 4 Uhr 19. Es ist 4 Uhr 27, 3 Minuten vor 5.
2: Komm ein bisschen mit nach Italien, komm ein bisschen mit ans blaue Meer.
1: 4 Uhr 30, Radio Aktuell.
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1: Brandenburg A9, Nürnberg, Berlin. Hinter der Anschlussstelle Rabenstein-Fläming, Sperrung der Richtungsfahrbahn zur Bergung von Unfallfahrzeugen.
2: Frühzeit bei Radio Aktuell. Am Mikrofon begrüßt Sie André Tonn. 10 Minuten nach 5 ist es, 5:10 Uhr.

0: 1984 in Berlin.
1: Darum ist es uns eine große Freude, liebe Gäste begrüßen zu können. Ganz besonders herzlich begrüßen wir unter uns einen Genossen, der als deutscher Jungkommunist standhaft und leidenschaftlich gegen Faschismus und Krieg kämpfte, der unsere Freie Deutsche Jugend gründete, der im Oktober 1949 das Gelöbnis der Jugend an Wilhelm Pieck übergab, dessen Name untrennbar verbunden ist mit dem Programm der Partei, alles zu tun für das Wohl des Volkes und die Sicherung des Friedens. Wir grüßen den Generalsekretär des Zentralkomitees der SED und Vorsitzenden des Staatsrates der DDR, unseren hochverehrten Freund, Genossen Erich Honecker.
2: Liebe Freunde, ist unsere Perspektive. Wir werden Westdeutschland so sicher wie das Amen in der Kirche überholen.
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0: Das war er, ihr wolltet ihn haben. Louis Satellite of Love. 3:09. Hier ist sie.
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2: Für Montag, den 1. März.
1: Kreuzer, das Stadtmagazin aus Leipzig, empfiehlt.
3: Hallo, hier ist der Micha vom Kreuzer mit dem Tipp für den Montag. Heute Abend grausiger Blues in der Moritzbastei. Und zwar 21 Uhr mit Jens Paul Wollenberg und seiner Band.
2: Dresden, rockiger Jazz, ausdrucksstark und geradlinig, dafür steht Vincent Yoruba. Heute Abend zu hören im Club Neue Mensa und zwar ab 20 Uhr. Doch auch für Kinofreunde ist an diesem Montag in Dresden einiges los.
4: Hallo, hier ist Uwe von Sachs, das Dresdner Stadtmagazin. Die Rockmovies kommen wieder verschärft in die Dresdner Kinos. Am Montag sind gleich 4 an einem Abend zu sehen. Das Programm Kino Ost zeigt 17 Uhr die Legende um die Leningrad Cowboys und 22.30 Uhr die Janis Joplin Story, während im Bärenzwinger Val Kilmer ab 21 Uhr in der Rolle des Jim Morrison in The Doors über die Leinwand fegt. Im Nickelodeon dagegen kämpft Jimi Hendrix at the Isle of Wight ab 19.30 Uhr mit seinen Seiten. Das war's und tschüss.
2: Plauen. Worin besteht der Sinn des Lebens? Um diese zugegebenermaßen schwierige Frage dreht sich der 1989 entstandene Film des Südkoreaners Yang Kyun-bae. Erzählt wird die Geschichte dreier Menschen in den Weiten der Berge. Ein alter Meister des Zen-Buddhismus, ein junger Abenteurer und ein Waisenkind. Sie alle sind der rauen, unbeherrschten Natur ausgesetzt. Auf der Suche nach Harmonie und innerer Freiheit erfahren sie etwas über den Sinn ihres Daseins. Diejenigen unter euch, die also immer schon mal wissen wollten, was ein alter Meister des Zen-Buddhismus über den Sinn des Lebens zu sagen hat, gehen hin ins Malzhaus. Der Film beginnt 20.30 Uhr. Chemnitz.
5: Hallo, sagt Elektrikodo aus Chemnitz. Paris, Texas heißt der 1984 gedrehte deutsche Streifen, der am Montag im Haus der Verbände läuft. Der Chemnitzer Filmclub zeigt dieses grandiose Wim Wenders-Werk mit Harry Dean Stanton und Nastassja Kinski in den Hauptrollen. 1984 in Cannes mit der Goldenen Palme ausgezeichnet. Wir sehen uns. Tschüss, sagt Elektrikodo aus Chemnitz.
2: Nach so viel Kino nun doch noch ein Konzerttipp, und zwar für Berlin. Ganz und gar böse Jungs spielen dort ab 21 Uhr im Knark. Die Digits sind nach eigener Aussage mit dem Satan im Bunde. Wahrscheinlich ist ihre Musik deshalb auch so krachig. Schweißtreibender Hardcore-Punk zu den Rock'n'Roll-Themen dieser Erde, Love, Drugs and Sex. Heute Abend ab 21 Uhr live im Knark-Club die Digits.
1: Die DT64 Hotline für eure Veranstaltungshinweise rund um die Uhr, Berlin 238-5567. Die Hotline morgens um 10:09 und 10:12, nachmittags um 10:03 und 10:06 sowie in der Nacht um 10:01 und 10:03.

0: 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Immer am 1. Mai waren Rundfunk und Fernsehen von den Übertragungen aus Berlin geprägt.
1: Liebe Berlinerinnen und Berliner, liebe Freunde und Genossen, liebe ausländische Gäste. Zum 1. Mai, dem internationalen Kampf- und Feiertag der Arbeiterklasse, übermittle ich euch die herzlichsten Grüße des Zentralkomitees der Sozialistischen Einheitspartei Deutschlands, des Bundesvorstandes des Freien Deutschen Gewerkschaftsbundes und des Nationalrates der Nationalen Front.
2: Die Maiansprache hielt Harry Tisch, Mitglied des Politbüros des Zentralkomitees der SED und Vorsitzender des Bundesvorstandes des Freien Deutschen Gewerkschaftsbundes.
3: Wenige Minuten nach der Eröffnung des Berliner Maizuges gehört die Karl-Marx-Allee der Jugend. Pioniere aus allen Stadtbezirken der Hauptstadt demonstrieren hier wie überall in der DDR zu dieser Stunde Schwung und Optimismus ihrer Generation.
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1: Ganz besonders unsere jüngsten Hörer. Ihr wartet ja sicherlich schon auf euer Morgenlied. Heute geht es um einen kleinen Rechenkünstler. Und wenn ihr wollt, dann macht doch jetzt einfach mal mit.
2: Ich bin 7 Jahre alt, ins zweite Schuljahr komm ich bald.
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0: Erinnerungen an den Rundfunk der DDR auf DDR 1 aus dem Jahr 1985, ein Beitrag über Lieder.
1: Noch immer ist Cäsars »Wer die Rose ehrt« eines der schönsten Rocklieder, obwohl es ja weit über 10 Jahre auf dem Buckel hat.
2: Wer die Rose ehrt, wer ehrt heutzutage auch den Namen.
1: Meyers Universallexikon sagt, das Lied ist eine der am weitesten verbreiteten und historisch einflussreichsten musikalischen Gattungen. So, auch die Rockmusik hat um das klassische Strophenlied keinen Bogen gemacht. Im folgenden Schnelldurchlauf betreiben wir mal ein bisschen Rockliedgeschichte. Das ist eine Aufzeichnung aus dem Jahre 1975. Die Gruppe Lift mit ihrem damaligen Sänger Stefan Trepte. Er hat dieses lyrische Lied auch komponiert, nach einem Text von Kurt Demmler. Eine richtige Ballade im Rockgewand.
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1: Eine Rockgruppe, die ausschließlich liedhafte Formen verwendet, ist Karat. Und wie man hört, können Rocker auch Volkslieder machen.

Jeder Schulchor kennt diese Liedform, in der hier Manuel van Senden als Solist und Elektra als Chor singen. Ihr Ursprung liegt viele Jahrhunderte zurück in der geistlichen Musik. Elektra benutzt dieses musikalische Mittel, weil es den Textinhalt unterstützt.

Immer wieder schreiben und interpretieren die Rocker unseres Landes Lieder. Lieder haben offensichtlich also als musikalische Form oder, wie Meyers Lexikon sagt, als musikalische Gattung ihren Reiz noch lange nicht verloren. Eines der schönsten neueren Rocklieder von Stern Meißen zu Rock für den Frieden 1985.

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2: Mal ein Blick zwischendurch auf die Uhr. Das ist genau 13:30, 1:30 Uhr. Und schon wird gegrüßt und geküsst. Viele liebe Grüße und Küsse an Schatz Uwe in Köthen von seinem Mäuschen Wonny aus Krüchern, die ihn sehr, sehr lieb hat und ihn gegen keinen anderen Mann der Welt tauschen würde. Ja, ein sehr aussagekräftiger Gruß, denn wie traurig ist beispielsweise folgendes Tauschgeschäft: habe für meine Frau eine

0: Er beugt vor, nur keinen Korb als Hahn, sondern besser Hahn im Korb.
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0: Meine Damen und Herren, mit Schwung und guter Laune haben wir Sie durch die letzte knappe Stunde dieses Nachtprogramms begleitet und damit in den neuen Morgen. Es ist 4:02, das Nachtprogramm ist beendet und in 2 Minuten beginnt wieder das Frühprogramm von Stimme der DDR. Ich verabschiede mich mit den allerbesten Wünschen für Sie.
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0: 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Es geht zurück in die 80er Jahre zum Berliner Rundfunk.
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2: So, da bin ich also. Herzlich willkommen bei meiner neuen Sendereihe bei Mucks Musikmagazin. Vielen herzlichen Dank dafür. Die Hörer des Berliner Rundfunks haben einen Geschmack, der mir gefällt.
3: Ich werde versuchen, auch bei der Musikauswahl eben diesen Geschmack so gut es nur geht zu treffen. Ich hoffe, dass mir das immer gelingt. Hier ist der erste Versuch. Cliff Richard, My Pretty One.

0: Tja, sie fehlt ihm sehr. Das war Wolfgang Ziegler. Hin und wieder passiert es jedem Komponisten, dass er ein Lied fertig produziert hat und plötzlich kommt ihm eine Idee, wie er das Ganze noch anders und noch besser hätte machen können. Tja, meistens ist es dann zu spät. Mir ist es so ergangen bei Living in Wonderland, da fiel mir eine zusätzliche, eine freie Einleitung ein, als das Lied schon auf Platte gepresst war. Tja, und da war es zu spät. Aber es ist natürlich nicht zu spät, es Ihnen, liebe Hörer, mal vorzuführen, was mir da noch eingefallen ist. Ich versuche das mal. Ich habe meine Gitarre mitgebracht, damit ich mir einen Ton holen kann. Die Technik hat mir versprochen, dass ich ein bisschen Hall machen kann. Könnt ihr das? Das wäre nett. Danke. Los geht's.
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0: Am 20. April 1985 moderierte Angelika Unterlauf, Sprecherin der aktuellen Kamera, den Kessel Buntes im Palast der Republik.
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Trotzdem, da schrieb eine Brigade vom Tiefbau, sie laden mich ein. Und wenn ich nicht käme, wäre es schade. Sie hätten auch Bier und auch Wein. Das Bier hat mich nicht so gezogen, schon eher ein wenig der Wein. Doch zur Zusage hat mich bewogen, der Reiz unter Männern zu sein. Wir saßen und sprachen vom Fernsehen. Sie haben mir ehrlich gesagt, dass Sie dies oder den ziemlich gern sehen und was Ihnen wenig behagt. Sie haben galant mir geschmeichelt, wie nett ich selbst Schneesturm servier. Das hat meine Seele gestreichelt und ich trank, leicht verlegen, auch Bier. Ein Bär mit gewaltigen Pranken, der sagte, mein Mädel, hört zu, ich mach mir so manchmal Gedanken. Nebenbei, Kais Fred, sagen wir du, na gut. Also manchmal, da denke ich, du kannst mir durchs Fernsehen auch sehen. Und da zieh ich den Bauch ein und häng nicht faul im Sessel und lass mir nicht gehen. Man lachte, doch einer, der brüllte, auf mich steht sie, seht das doch ein. Umsonst schaut sie nicht oft zu späte vorm Schlafen je noch bei mir rein. Ich lachte und sagte, ich kenne euch alle schon lange sehr gut. Ich sehe über Fernsehantennen, was ihr zu Hause abends so tut. Da wurde der Kleinste von allen erst rot und dann plötzlich sehr grau und sagte, tu mir einen Gefallen und sag von gestern Nacht nichts meiner Frau. Ich versprach's, weil der Bursche mich rührte. Er küsste mich, als ich dann ging und da brauch ich kein Fernsehen. Ich spürte, der dreht morgen wieder ein Ding. Schwamm drüber. Alle Menschen sind vernünftig. Das männliche und weibliche Geschlecht ausgenommen. Aber wie vernünftig ein Mann sein kann, der sagt, sei meine Frau, das hören wir uns jetzt mal an. Guten Abend, Uwe Jensen. Ja, und damit wäre mein Seitensprung in die Fernsehunterhaltung so gut wie überstanden. Ich bedanke mich bei Ihnen sehr herzlich, weil Sie es mir so leicht gemacht haben.

0: In die 80er Jahre, Gerhard Neef lädt ein in die Stadt Frankfurt-Oder, Heinrich von Kleist.
1: Heinrich von Kleist gilt als einer der sprachgewaltigsten deutschen Bühnendichter. Im Jahre 1777 wurde er hier in Frankfurt-Oder als Sohn einer preußischen Adelsfamilie geboren und musste bereits mit 15 Jahren, so verlangte es damals die Familientradition, ins preußische Heer eintreten. Der ständige Widerspruch zwischen dem Menschen Kleist einerseits und dem preußischen Offizier andererseits führten schließlich dazu, dass er 1799 seinen Dienst quittierte, um an der hiesigen Alma Mater Viadrina vor allem Naturwissenschaften zu studieren und, wie er selbst sagt, ein freier denkender Kopf zu werden. Dennoch vermochte er nicht, die innere Zerrissenheit zu überwinden und wählte mit 34 Jahren schließlich den Freitod. Er schrieb vorher: Es fehlt mir an Kraft, die Zeit wieder einzurücken. Der Dichter des zerbrochenen Krug, der Penthesilea, des Prinzen von Homburg oder des Michael Kohlhaas erlebte keines seiner Werke auf der Bühne. In unserem Land zählen die Stücke von Heinrich von Kleist zum ständigen Repertoire der Theater. Das Theater in Frankfurt-Oder trägt den Namen dieses berühmten Sohnes der Stadt und fühlt sich dem Erbe Heinrich von Kleist besonders verpflichtet. Und wenn Sie Frankfurt-Oder besuchen, dann sollten Sie diese Gedenkstätte und damit Heinrich von Kleist näher kennenlernen.
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0: Fernsehansagerinnen. Annemarie Brothagen um 1969.
1: Guten Abend, meine sehr verehrten Damen und Herren. Wir beginnen unser Abendprogramm mit einer neuen Folge der Unterhaltungsreihe Schlager einer großen Stadt. Unterwegs in die Millionenstadt an der Moskwa sind Gisela May, Rosemarie Ambé, Ingo Graf, Ina Martell und Michael Hansen. Als Gäste begrüßen Sie Conny Fantenbos aus Amsterdam, Nina Lizell aus Stockholm, Jean-Claude Pascal aus Paris und Jerzy Pobomski aus Warschau. Sie werden erwartet von Edita Piecha, Maja Plisetskaya, Ivan Petrov, Viktor Tretjakov, dem Alexandrov-Ensemble und vielen anderen. Durch die Sendung begleitet Sie wie immer Heinz-Florian Oertel als Reporter. Wir wünschen Ihnen einen angenehmen Aufenthalt.
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1: Erinnerungen der früheren Bauprojektantin Hanna und der Prager Lehrerin Dana an die ersten Schritte auf glattem internationalen Parkett.
2: Naja, wir waren wirklich bei uns, oder wir sind noch sehr bekannt zu Hause. Aber natürlich, jede Künstler, ich glaube, wenn zu Hause Erfolg hat, ist irgendwie neugierig, irgendwo anders so zeigen, was er macht. Und wir waren auch neugierig und wir haben das mit der probiert. Und vielleicht hat das geklappt.

0: Der DDR-Unterhaltungsszene fühlen sie sich besonders verbunden. Hier hatten sie ja auch ihr Auslandsdebüt.
1: Ja, bei uns ist sehr bekannt dieses Programm, Fernsehprogramm Ankesselbuntes. Und wir haben natürlich auch viel Maß geguckt. Und wenn wir haben bei uns gearbeitet, wir haben gesagt, vielleicht können wir auch im Kesselbundes probieren zu starten. Und das hat geklappt. Wir haben unsere Lieder da vorgestellt. Und
2: von meiner Seite, warum gerade der DDR? Weil wir haben eine Chance schon gehabt, hier bei euch zu arbeiten. Damals waren wir noch nicht Hanna und Dana, aber jeder getrennt. Und hat uns sehr gut gefallen.

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1: Vier Uhr Stimme der DDR. 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Guten Morgen, verehrte Hörerinnen und Hörer. Das Frühprogramm vom Montag, dem 6.

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3: Sechs. Tja, wir kommen zum musikalischen Teil des Frühprogramms vom Montag, dem 6. Juni 1983. Bis 8 Uhr betreut uns Gislinda Heidschmidt mit von ihr ausgewählten Melodien aus dem weiten Bereich des unterhaltenden, hoffentlich vor allem der muntermachenden Musik. Karat macht den Anfang.
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0: Erinnerungen an den Rundfunk der DDR auf DDR 1. Freitagvormittag, 11 Uhr. Karl-Heinz Schaufer, Radio DDR 1, die Sendereihe Gute Fahrt.
1: Guten Tag und Gute Fahrt. Hier ist die Gute Fahrt, eine Sendung nicht nur für Kraftfahrer. Am Mikrofon heute Karl-Heinz Schaufel. Und heute auch wieder mit unserer Sendebeitragsfolge Sicher in den Urlaub. Wir haben in den vergangenen Jahren ja auch schon viele solcher Beiträge gesendet, vor allem in den Monaten Juli und August. Wir haben in diesem Jahr das erste Mal früher begonnen, im Mai bereits, weil wir uns gesagt haben, bei dem immer größeren Fahrzeugbestand müssen wir früher anfangen, müssen die Leute eher darauf vorbereiten, sowohl, dass sie wissen, was sie vor dem Urlaub zu tun haben, als auch, was im Urlaub zu bedenken ist. Und so haben wir eine ganze Vielfalt von Beiträgen innerhalb unserer Serie, zum Beispiel Technikauskünfte zu den bei uns gebräuchlichen Fahrzeugtypen, auch Zweiräder. Wir betrachten

0: die Urlaubsfahrt mal aus der Sicht der Belastung des Kraftfahrers, also all das, was man unter Fahrtüchtigkeit verstehen kann. Wir sprechen über Beladung der Fahrzeuge, einschließlich Anhängerbetrieb. Und das ist das Neue und erstmals machen wir das so, wir geben Fahrtroutenempfehlungen, das heißt Hinweise, Servicehinweise, wo gibt es Tankmöglichkeiten, wo gibt es was Besonderes zu sehen unterwegs. Und wir weisen auch auf sogenannte neuralgische Punkte hin, das heißt also auf Punkte an diesen Strecken, wo der Kraftfahrer besonders aufpassen sollte, wenn er dort langfährt. Fahrtroutenempfehlungen in die Haupturlaubsgebiete unseres Landes, das heißt quer durch den Harz, in den Thüringer Wald, ins Erzgebirge und in zwei Routen, die östliche und die westliche, an die Ostsee. Dazu haben wir auch Preisfragen und zu gewinnen gibt es auch was.
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0: 1976 auf Kuba, das Fernsehen der DDR und Dean Reed.
1: Hi, ich bin sehr glücklich, mit euch aus Kuba zu sprechen. Die letzten 15 Jahre, die ganzen sozialistischen Länder, hat so viel Solidarität für Kuba gegeben. Jetzt auch, wir müssen unseren chilenischen Freunden helfen. Das ist, warum ich bin hier in Havanna in diesem Moment. Gestern ich war in Matanzas, wir haben ein schönes Solidaritätskonzert gegeben mit 8000 Leuten. Morgen ich gehe nach Santiago de Cuba. Nach zwei Tagen da, hier im Parco Lenin. Und hier, heute, meine Grüße auf alle in der DDR. Danke für alles. Die Solidarität geht weiter.
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0: Heute Falkenberg in den 80er Jahren IC. 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
1: Das hängt das einfach davon ab, dass man mit zunehmendem Erfolg einfach auch kritischer zu sich selbst werden muss, weil es an irgendeiner Stelle sonst nicht weitergeht. Also, es gibt viele Leute, glaube ich, die haben den Fehler gemacht, die haben Erfolg gehabt, mehr oder weniger, und haben gedacht, naja, das ist es jetzt und ich bin jetzt auf dem richtigen Weg. Dass natürlich Erfolg auch viel mit Glück zu tun hat, haben sie dabei nicht berücksichtigt. Ja, es ist auf jeden Fall so, dass natürlich ein Künstler, der an anderer Stelle ein ehrliches Produkt abliefern will, sein Publikum gegenüber natürlich seine Eindrücke, die er durch die Umwelt bekommt und durch sein bisheriges Leben. Ich meine, es ist bei mir noch nicht so lang, aber ich glaube doch schon sehr bewegt gewesen, dass er die natürlich verarbeitet und an irgendeiner Stelle versucht, den Leuten etwas zu bieten, was sie auch verstehen, also was sie nachvollziehen können. Und ich glaube eigentlich, dass mir das bisher, ob jetzt bei meiner Arbeit bei Sternmeisen oder als IC oder auch für andere Leute, das eigentlich ganz gut gelungen ist. Also auf jeden Fall die Resonanzen des Publikums sind dementsprechend. Also schreiben mir eben viele Leute, du hast mir eben mit dem und dem Lied eine große Freude gemacht, weil ich kann das nachvollziehen, das ist irgendwie ein Stück aus meinem Leben.

0: Erinnerungen an den Rundfunk der DDR sind auch Erinnerungen an Murmel, Arnold Fritsch, der viel für den Rundfunk arbeitete, unter anderem, wenn es um Jingles ging.
1: Na, ich bin mit Leib und Seele ein Popmusiker. Mhm. Und Pop ist die Musik für junge Leute, in erster Linie für junge Leute. Und ich stehe auf dem Standpunkt, das muss auch von jungen Leuten gesungen werden.
2: Sag mal, wie heißt denn eigentlich deine neueste Produktion?
1: Meine neueste Produktion heißt Digitalypso, ist eine Tanzplatte, die sich wieder speziell an das tanzende Bein im Volk wendet. Und wir hören es schon im Hintergrund.
2: Wollen wir mal ein bisschen rausschauen?

0: Worte zum neuen Denken. Dieter Mann in der Volksbühne Berlin. 1988 bei der Roten Revue. Dieter Mann war damals Intendant des Deutschen Theaters.
1: Was ist das? Neues Denken. Das ist sicher altes Denken nicht. Das ist der Griff zum Himmel, nicht zur Kehle. Das ist die Antwort, die sich selber fragt. Das ist die Angst, die sich um Mut bekümmert. Das ist der Mut, der nie Gesagtes sagt. Das ist das Lernen, das sich nicht mehr aufgibt. Die Lehrzeit lebenslänglich, jeden Tag. Beherrschung der Computer und Roboter. Der liebe Klang im Nachtigallenschlag. Das ist die Arbeitszeit, die Frieden abtrotzt. Das ist die Nacht, in der die Wünsche glühen. Das ist Erfüllung und Verschwendung, beides. Das ist das Lied vom Baume immergrün.
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0: Jugendradio.
1: Mediengeschichte des Rundfunks der DDR auf DDR 1. Ein Original-Jingle von Jugendradio DT64 war das. Ab 1990 gab es ein sensationelles Jingle-Paket.
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Hören Sie in den kommenden zwei Stunden noch einmal die kleine Audiodatei von gestern. Gleich hier um 5:30. In die zweite Stunde geht es mit unserem Kollegen Jürgen Eger. Dort auch die Geburtstagskinder für heute. 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

Das war eine aktuelle Veröffentlichung, ausgewählt von unserer Musikredaktion. 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

Immer montags gut gelaunt in den Tag mit Frank Schöbel. Geboren am 11. Dezember 1942. Er veröffentlichte das meistverkaufte Album der DDR-Musikgeschichte Weihnachten in Familie. Er ist der zweite Sohn der Opernsängerin Käthe Brinkmann. Sein Onkel war der Moderator Herbert Küttner. Erste Station seiner Musikerlaufbahn, das Erich-Weinert-Ensemble der Nationalen Volksarmee. Ab 1965 drehte er DEFA-Musikfilme. Zeitweilig war er auch im Rundfunk als Moderator aktiv. Sein erster Erfolg in ganz Deutschland, Wie ein Stern, 1971. 1984 erschien sein Musikprojekt Alt wie die Welt. Mehrfach war er Fernsehlieder. Hören Sie jetzt zwei Titel von Frank Schöbel auf Ihren DDR 1.

0: Schlager- und Friedensfreunde, Elbetag Torgau. Vor 81 Jahren trafen sich am 25. April US-amerikanische und sowjetische Soldaten. Der Anfang vom Ende des Zweiten Weltkrieges, des vorläufigen Endes, muss man im Jahr 2026 leider sagen.
1: Jetzt.
0: Ein Special für den Dresdner Liedermacher Jan Songking.
2: Oh.

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0: Rennen.
1: Nicht vergessen werden darf Ernst Busch. Ernst Kings Meisterschaft ist das Heitere, Liederparodien, aber auch Selbstkomponiertes. Auch auf der Bühne zum Elbetag zu Torgau 2026 seine Kleidungstipps zur Musterung. Wir spielen's jetzt in der Studiofassung. Ernst King gleich auch im Interview. Und kriegstüchtig wird er gereicht.

0: Mutterung.
1: Jansom King live.
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1: Torgau, Elbetag, ich treffe Jan Song King, sei gegrüßt.
2: Hallo.
1: Du hast gerade ein Friedenslied gesungen, was treibt dich an diesem Tag hierher?
2: Die Einladung, also ich bin halt eingeladen worden und schon jetzt das dritte Mal. Und ja, gerade wenn das Wetter dieses Jahr so schön mitspielt, ist das eine sehr schöne Veranstaltung hier. Man hat ein bisschen Platz, kann auch mal runter an die Elbe gehen und ja, es ist nicht bloß Musik, so Wort, aber auch ein bisschen Theater, ein bisschen Kinder. Sehr geschmackvoll und ich glaube, das, was attraktiv ist, auch andere Leute mal anzulocken. Vielleicht welche, die einfach nur hier vorbeigehen.
1: Die Sache des Friedens, so unterstelle ich mal, liegt dir aber auch am Herzen.
2: Ja, ich habe es ja vorhin auf der Bühne schon gesagt. Es stimmt schon, wenn ich hier als Musikkabarettist oder kabarettistischer Musiker angekündigt werde. Und umso schöner ist es, dass wenn ich ernste Lieder mache und das Thema Frieden, beziehungsweise sagen wir mal eher das Thema Krieg, ist ein ernstes Thema, dem ich jetzt nie so viel lustige Dinge abgewinnen kann. Und wenn ich dann mal was Ernstes mache, freue ich mich natürlich, dass es genauso akzeptiert wird, um nicht zu sagen, es hat noch mehr die Runde gemacht als die heiteren Dinge, die ich ansonsten seit Corona-Zeiten verbreite.
1: Ich publiziere ja für Radio Marabu und DDR 1 und eins der meisten gespielten Lieder von dir auf meinen beiden Wellen war Stanislav Petrov. Und das ist ja ein Lied, was hier eine besondere Bedeutung hat. Wir sind ja hier in Torgau und hier trafen sich ja die Russen und die Amerikaner 1945. Du bist ja auch ein Ostdeutscher, also ja. Hat dich ja auf jeden Fall auch im Griff, denke ich mal.
2: Ja, also ich kann mich, wenn ich nach Hause will, kann ich mich heute Abend in die Elbe schmeißen. Nee, Quatsch. Hätte ich mich heute früh in die Elbe schmeißen können, um hier anzukommen. Aber ich komme aus Dresden und die Geschichte von dem Petrov habe ich tatsächlich aber auch erst vor ein paar Jahren, ich glaube es war irgendwann in der Corona-Zeit, wirklich erfahren. Ich wusste, dass es vorher immer solche kritischen Situationen gab und was mich an der Geschichte neben dem Menschen interessiert hat, der ja auch in einem System stand und hätte auch etwas falsch machen können. Das ist natürlich dieses Verhältnis zwischen Technik und Mensch, zwischen dem, was die Technik sagt und dem, was der Mensch sagt. Da gibt es ja so einige Beispiele in der Geschichte, so sagen wir mal in der Technikgeschichte, wo das menschliche Empfinden eine Katastrophe verhindert hat. Und in dem Fall war es ja auch so, dass der Computer gesagt hat, Angriff, die Befehlskette war klar. Aber der Mensch hat gedacht, kann eigentlich nie sein. So, ja, nur vielleicht sagt er selber, dass er kein Friedensheld ist, sondern dass er in dem Moment nüchterne Erwägungen hatte. Aber wenn man den Menschen dann näher kennenlernt, denkt man schon, irgendein anderer blöder Technokrat, irgendein Bürokrat hätte gesagt, ja gut, Befehl ist Befehl oder wenn es der Computer sagt. Und wenn wir heute wissen, dass die KI tatsächlich in der Simulation zu 95% einen Atomschlag befürwortet hat bzw. eingeleitet hätte oder wie das auch bei Mark Kling in seinem Buch Quality Land ist, dass also mal kurz die KI beschließt, einen Atomkrieg zu machen, dann wissen wir, dass das Potenzial dieser Erzählung und dieser Geschichte und die Gedanken, die man sich darüber machen, riesig ist. Und, ja.
1: Nicht nur die KI, auch unsere Menschen an der Regierung haben Russland erneut zum absoluten Feind erklärt. Was kannst du dazu sagen?
2: Ja, also wir haben hier natürlich das Ost-West-Gefälle. Klar, und das klang vorhin schon an. Die Wessis werfen uns ja immer vor, wir hätten gar keine Ausländer, aber wären ausländerfeindlich. Dann möchte ich aber wenigstens den Wessis entgegnen. Sie hatten niemals Russen, sind aber russenfeindlich, währenddessen wir die Russen hatten und eben halt komischerweise das Feindbild nie haben. Gut, okay. Ansonsten ist es natürlich ähnlich wie mit vielen anderen Kriegen. Wir leben hier in Deutschland und meiner Meinung nach müssen wir als erstes an uns denken und deutsche Politiker sollen deutsche Interessen vertreten. Die sollen ja gar keine russischen Interessen vertreten, aber sie sollen deutsche Interessen vertreten und das deutsche Interesse ist es, mit Russland im Frieden zu leben und vor allen Dingen davon zu profitieren, dass es das Land ist mit den meisten Rohstoffvorkommen. Und das wird nie bloß in 10 oder 20, sondern in 50 oder in 100 Jahren noch viel interessanter werden.
1: Verschwörungstheorie Globus erklärt von Jan Song King hier bei uns. Ich danke dir.
2: Tschüss, alles Gute. Vielen Dank.
1: Jansson King beim Elbetag Torgau 2026. Vor 81 Jahren trafen sich an diesem Platz US-amerikanische und sowjetische Soldaten. Und das schon im Interview besprochene Stanislav Petrov.

0: auf unsere wunderbare Annalena Baerbock.
1: Because we are fighting a war against Russia.
0: Der nicht minder begabte Johann Wadephul.
2: Auf deutsche Ansprüche muss da jetzt kein Rücksicht genommen werden.
0: Dem Jan Songking noch einige Zeilen schenkte.
3: 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Und sein Anzug viel zu klein. Die Hemdsärmel gucken raus, immer auf der rechten Seite. Die Hose auf halb acht. Wer sucht ihm die Sachen aus? Etwa das Deutsche Rote Kreuz.

0: Bisschen, was er sagt, das liest er meist vom Zettel ab. Nur hört da überhaupt noch jemand hin? Wade, wade.
1: Gewonnen Eurovision Song Contest Bulgarien. Platz 2 Israel. Ich hatte ganz zum Schluss eingeschaltet und fast noch mitgefiebert, hätte ich doch den Gag machen können. Mit dem Sieg im Nacken hätten wir alle nun die nächste Charge Palästinenser töten können.
2: How dare you?
1: Zum Glück muss ich diesen grauenvollen, zynischen Witz nicht machen und die Palästinenser werden dennoch sterben. Deutschland hat teilgenommen. Gut, aber wir haben zu anderen Kompetenzen zurückgefunden.
3: Der Krieg muss nach Russland getragen werden.
1: Wall Street Journal berichtet, Mercedes-Benz erwägt den Einstieg in die Rüstungsbranche.
4: Oh Lord, won't you buy me an Mercedes-Benz?
1: Interessant, ich dachte immer, Mercedes-Benz ist ein Rüstungsunternehmen, welches auch Autos baut. Aber wenn das Wall Street Journal es schreibt, gehörten unsere Gerda Gabriel. Viral vermeintlich neue Videos von Michael Jackson, dem nun 67-Jährigen aus Ägypten und Brasilien. Tag 24 berichtet, auffallend die spitze Nase, aber man macht den Fake-Check und entdeckt auf einem Video einen verschwindenden Arm. Verweis auf KI. Schade, ich hätte mich schon auf die Pressekonferenz mit Elvis Presley gefreut und auf eine Pressekonferenz von Adolf Hitler, bei der er uns erklärt, dass er kein Nazi gewesen sei oder kein Faschist, ich weiß nicht mehr so genau, oder kein Maueropfer.
5: 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Mit eins selbst unter euch gestanden.
1: Übrigens, der Mann mit dem kleinen Bart hier in einer Rede vor Siemens-Mitarbeitern, da fällt mir ganz spontan ein, erwägt Siemens auch den Einstieg in die Rüstungsbranche? Ich hatte gestern recht spontan die 1200 Mittelmeertoten und die 40 Jahre DDR-Mauertoten verglichen. Unser Jürgen Eger schrieb mir abends noch, ich hätte nicht nur erwähnen sollen, dass sich der Vergleich aufdrängt, sondern hätte vergleichen sollen. Er erinnert mich an die Arbeitsgemeinschaft 13. August, staatlich finanziert, wo man dann noch mehr Mauertote gesucht hat. Wenn einer dann an der Ostseeküste gestanden hätte, Richtung Dänemark geschaut und einen Herzinfarkt bekommen hätte, wäre das auch ein Mauertoter gewesen, worauf ich wiederum vergleichen musste, beziehungsweise eine Vergleichsaufdrängung erlebte, an die sogenannten C-Toten. Wer beim Schauen eines Egon Olsen-Filmes sich totlachte und zufällig positiv getestet wurde, wurde dann ja auch gleich mitgezählt.
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1: Eger selbst.
7: Durch den, also durch einen strengen Winter, sind allein in Hamburg 25 obdachlose Erfroren. Sehr sachlich erzählt in einer Doku. Für sie gibt es weder ein Wort wie Maueropfer, noch darf vernünftig verglichen
1: werden. Komplett heute 14 Uhr DDR1 oder nächsten Sonnabend hier in der kleinen Audiodatei.
7: Und wenn allein in Hamburg mit seinem milden Seeklima 25 Tote zu beklagen sind für einen Winter, wie viele waren es in der ganzen Brit und in nur einem Jahr? Warum sind die einen Toten Staatsgedenken und Anti-DDR-Propaganda wert? Mindestens seit 1961, die anderen aber nicht.
1: Das beantwortet uns präzise unsere Svetlana.
8: Was bleibt uns letztendlich? Wasser predigen und Wein trinken.
1: Auch am Sonntag, keine Pause, die kleine Audiodatei Radio Marabu, der 17. Mai 2026. Großdemonstrationen in Großbritannien. Zehntausende, berichtet die Tagesschau. Mehr als 60.000 waren bei einem Unite the Kingdom Marsch dabei. Etwa 20.000 Teilnehmer zählte eine pro-palästinensische Demonstration. Was ist los bei der Tagesschau? CVD krank geschrieben. Mir fehlt in der Überschrift das, was der ORF liefert. Zehntausende bei Demonstrationen von Rechtsextremen in London. Aber auch an den ORF, bei euch auch der CVD krank geschrieben. Wo bleibt das hochgesichert?
2: How dare you?
1: Auch Berlin meldet pro-palästinensische Demo, etwa 2000 Menschen, 15 Teilnehmer wurden von der Polizei festgenommen. Seid froh, dass Israel den Eurovision Song Contest nicht gewonnen hat. Dennoch Hamas-Anführer bei Angriff im Gazastreifen getötet, Waffenruhe zwischen Israel und Libanon verlängert, Angriffe gehen weiter, welch Frieden. Die USA haben eine Ausnahmeregelung auslaufen lassen, die in den vergangenen Wochen angesichts der im Iran-Krieg gestiegenen Energiepreise Sanktionen auf russisches Öl gelockert hatte, berichtet der ORF. Wladimir Zelensky beklagt auf selber Welle, Moskau würde immer noch westliche Elektronik bekommen. Wohl hat man die Bomben inspiziert, die in den letzten Tagen auf die Ukraine niedergingen.
9: Give us a credit.
1: Die chinesische Nachrichtenseite CGTN berichtet, Wang Yi bezeichnet das Treffen zwischen Xi und Donald Trump als fruchtbar. Putin wird China am 19. und 20. Mai zu einem Staatsbesuch besuchen und China bereitet den Start des bemannten Raumschiffs Shenzhou 23 vor. Vielleicht fliegt Putin ja mit. Waldtimi tot. Kleinflugzeug bei Mannheim abgestürzt. Zwei Insassen der Maschine. Tod waren es Söhne Mannheims. Alex Kreiner, Experte für Geopolitik in Monaco, auf dem YouTube-Kanal Dialog Works. Ohne Russland hat Europa keine Überlebenschance. Als Geografie-Fetischist ergänze ich um ein weiteres Mal: Russland ist das größte Land Europas. Eine Umfrage im Auftrag der Welt am Sonntag ergab: Deutsche wollen Neuwahlen. Der slowakische Regierungschef Fico erklärt, der Westen scheitert bei dem Versuch, Russland durch die Ukraine zu schwächen. Sein Land unternehme alles, um Frieden in Europa zu wahren. Er verbreitet sich auf YouTube und Facebook. Deutschland beschließt den Bau neuer Gaskraftwerke anlässlich der Verkündigung des entsprechenden Gesetzesentwurfs. Bundeswirtschaftsministerin Katharina Reiche poetisch: Erneuerbare Energien brauchen eine Lebensversicherung und die heißt gesicherte Leistung. Der EU-Abgeordnete aus Luxemburg, Ferdinand Kartheiser, ADR, erklärt der russischen Nachrichtenagentur RIA Novosti, EU-Länder werden den Ukraine-Beitritt noch lange ablehnen. Die russische Regierung erleichtert die Ausgabe russischer Pässe in Transnistrien. Das liegt in Moldawien. Ein entsprechender Erlass wurde seitens des Kreml veröffentlicht. Einwohner in der Region sollen ab 18 russische Staatsbürger werden können, auch wenn sie nicht, wie sonst gefordert, 5 Jahre in Russland gewohnt haben. Vergleichbares gab es für den Osten der Ukraine. Moldawier in Berlin lebend sind einer Gruppenvergewaltigung verdächtig. In Marzahn, stattgefunden letzten Montag. Eine Frau versuchte vor mehreren Männern zu fliehen, sprang von einem Balkon, verletzte sich schwer. Die Männer hätten sie danach wieder in die Wohnung gebracht, Notarzt gerufen, dann, so Berliner Zeitung, verschwunden. Frau hat Schädel-Hirntrauma. In Modena, Italien, rast ein Mann mit einem Auto in eine Menschenmenge. 8 Menschen wurden verletzt, 4 schwer. Ein 31-Jähriger mit marokkanischen Wurzeln. In Polen stellt Lena Kotre, AfD, unser Remigrationslähnchen, ihre Pläne vor.
2: Ja, vielen Dank. Die Remigration ist ja ein gesamteuropäisches Thema, was vor allem die jungen Generationen sehr stark betrifft.
1: Und die Regierung von Donald Trump lädt zu einer Gebetsveranstaltung in Washington. Neben Predigern sprechen Außenminister Marco Rubio und Kriegsminister Pete Hegseth, der vom ORF kriegstreiberisch als Verteidigungsminister verharmlost wird. Motto: Neuweihe 250, ein landesweites Jubiläum des Gebets, Lobpreises und Dankes. Als wieder merkwürdige Fotos auftauchen und Donald Trump erklären muss, er wäre als Arzt vor Ort gewesen. Sonne, Wolken bis Pfingsten, aufsteigende Temperaturen.
9: Moin, moin und ein schönes Wochenende gewünscht.

sind wir wieder. Das war die kleine Audiodatei von gestern. Die aktuelle hören Sie erstmals gegen 9.30 Uhr in der verrückten Stunde mit Knut Schnalle. Alle können auch nachgehört werden auf Odyssee und YouTube, dort zu finden unter unserem Schwester-, Mutter-, Vater-Programm, wie Sie wollen, Radio Marabu. 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In die zweite Stunde Ihres Frühprogrammes geht es gleich mit unserem Kollegen Jürgen Eger, seiner Musik, seinen Kolumnen.

Kurz nach 6 Uhr. Die kühle Dusche am Morgen im Frühprogramm auf DDR 1. Unser Kollege Jürgen Eger, der Dichtersänger mit seiner Musik und seinen Kolumnen.

Umstieg-Trans-Model mit dunkler Haut, der im Rollstuhl sitzt und fast bewegungsunfähig ist, der hat dieses zelebrale Ding, das auch der Sternsänger hatte, kann man diesen Unsinn noch steigern? Welch Absurdismus! Soweit wir in der Kultur zurückschauen können, wurde die Schönheit gepriesen, die der Natur, die des Menschseins. Wurde das jeweilige Schönheitsideal ausgestellt, die antiken Jünglinge, die Altarmarien mit dem Kind, auch die Jesusse waren nicht gerade dargestellt als Missgeburten, nicht als Glöckner unserer Dame und so weiter. Vor allem aber die sozialistischen Werktätigen bei Arbeit und Vergnügungen in Latzhosen, Anzügen und Kleidern. Und nun wird die Verkrüppelung gepriesen und so sieht auch der Rest der Politik dieses Systems aus und hören sich die Quakereien an. Im Mittelalter hat man auf Jahrmärkten siamesische Zwillinge, bärtige Frauen und später auch Neger ausgestellt, aber nicht als Schönheitsideale, aber nicht als Modemodels.

Jürgen Eger war das. Seine Kolumnen immer am Sonntag, 14 Uhr auf DDR1. Da gibt es auch seine Sendung Staubgewischt auf alten Platten. Sonntagnachmittag. Heute Nachmittag nach 16 Uhr mit einer aktuellen Kolumne in Treffpunkt Alexanderplatz. Gleich die Geburtstagskinder für heute auf ihrem DDR1. Haben Sie Geburtstag? Dann fühlen Sie sich gratuliert. 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

Für Sie der 18. Mai. 1966 wird im Rhein bei Duisburg ein Weißwal gesichtet. Uraufgeführt in Halle an der Saale. Das Theaterstück Die neuen Leiden des jungen W. von Ulrich Plenzdorf 1972. Uraufführung 1961 der Spielfilm Louis Buñuels Viridana. 1897 wird der Vampirroman Dracula von Bram Stoker in London veröffentlicht. 1895 die Bank von Japan gibt ihre ersten Banknoten aus. Und 1939 werden die ersten weiblichen Häftlinge aus dem KZ Lichtenburg in das neu gebaute Frauenkonzentrationslager Ravensbrück verlegt. 1899 die erste Haager Friedenskonferenz beginnt. Friedlich jetzt auch Perry Como. Er feiert Geburtstag am 18.

Eine Melodie von Burt Bacharach, Perry Como, Magic Moments. Das ist Kai Winding. Auch er feierte Geburtstag am 18. Mai.

Auch geboren am 18. Mai, Willy Wimmer, CDU-Politiker, bis 2009 Mitglied des Bundestags. Und Ingo Schwichtenberg, sagt Ihnen vielleicht nichts, er war Schlagzeuger der Power-Metal-Band Halloween, gestorben bereits 1995.

Ein bisschen verrückt die Musik, aber man soll ja auch wach werden. Die Musik vom Klimperkasten. Sie dient uns zur musikalischen Begleitung des Frühprogramms auf ihrem DDR1. Ja, verrückt wird's auch ab 9 Uhr. Da kommt Knut Schnalle mit seiner verrückten Stunde danach DDR1. Musik bis 1990 und Mitschnitte aus dem Rundfunkarchiv. 12 Uhr Rockmusik mit Hainun. Danach 13 Uhr wieder DDR1 mit Aufnahmen aus dem Rundfunkarchiv. 15 Uhr Chris Mainfield, die Geschichte des Rundfunks der DDR. 16 Uhr unser Nachmittags-Musikmagazin, Treffpunkt Alexanderplatz. 17 Uhr Original Berlin mit Original-Mitschnitten. Und ab 18 Uhr DDR1. Ab 20 Uhr dann wird es progressiv ad libitum, unser Abendprogramm. Aber jetzt startet 7 bis 10 unsere Musik für den Morgen. Kommen Sie gut durch diesen Morgen. 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

Guten Morgen, willkommen zu einem guten Start in den Tag. Wir bringen Ihnen den Klang des Rundfunks und des Fernsehens der DDR zurück. DDR 1, jetzt 7 bis 10. Ab 9 Uhr die verrückte Stunde mit Knut Schnalle.

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1: Guten Morgen.

0: Jürgen Eger auf DDR 1. Wir sind gleich zurück.
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1: Ja. Guten Morgen.
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1: Guten Morgen.

0: Und nun, das Dossier!
1: Anne Mücke zu Gast. Wir kommen zum dritten Teil unseres Gesprächs und da geht es um den Sender Fritz. Das nahm ja dann mit DT64 so eine komische Entwicklung. Der Sender ging dann nach Halle, es gab diese ganzen Demonstrationen. Genau, er wurde gesplittet, es gab dann zunächst Rockradio B, dann gab es Fritz. Und ich weiß, ich hatte damals übrigens nochmal versucht, bei den Kollegen dort reinzukommen, aber die haben sich ja mehr oder weniger selbst aufgelöst in dieser Zeit. Das war dann 92, 93 kaum zu machen. Erzähl mal deine Fritz-Geschichte.
2: Ja, also die Auflösung von DT64 habe ich auch als unglaublich traurig und dramatisch wahrgenommen. Das war eindeutig nicht gewollt.
1: Da haben Sie auch übrigens eine ganze Reihe von Jugendlichen schon verloren. Ich kenne Leute, die sind lebenslang nicht darüber hinweggekommen.
2: Ja, und das hat man auch schon gesehen, dass all dieses Gerede von der Meinungsfreiheit und freien Medien und so eben nicht stimmt, weil ich meine, sie waren weder darüber sehr erfreut, dass die Aktuelle Kamera auf einmal nach dem Mauerfall wirklich von vielen geguckt wurde im Osten, weil sie ihr Handwerk eben doch durchaus beherrscht haben. Und mit DT64, sie hatten ja selber sowas nicht. Also in der Bundesrepublik hat man sich ja lange schwer getan mit Kinderfernsehen, Jugendfernsehen, Radiowellen und so eine eigene Welle, das gab es ja nicht. Das gibt es ja eigentlich bis heute nicht so richtig. Und sie waren überrascht, glaube ich, davon, die Politiker, vor allem die Medienpolitiker und eben auch diese ganzen Intendanten des öffentlich-rechtlichen Rundfunks, sie wussten damit nichts anzufangen und wollten sich damit die Hände nicht schmutzig machen. Und dann haben sie es eben, sage ich mal, gesprengt, ne? Wie das ist ja die alte Taktik, Herrsche und Teile und Herrsche. Ein Teil wurde abgeworben vom frisch gegründeten MDR mit diesem Sputnik, was sofort, also ist ja sofort zu einem Formatradio verzwergt. Also ich fand es von Anfang an nicht gut.
1: Die erste Zeit ging noch, da waren so Sendungen wie Marcosa, die durften weiterlaufen.
2: Ja, ja, aber also ich habe die auch wirklich als abtrünnig betrachtet. Hier gab es dann beim frisch gegründeten OAB Rockradio B und das wurde dann fusioniert mit Radio for You vom SFB und Fritz entstand. Und das war, also es gab von Anfang an große Verwerfungen, würde ich jetzt mal so sagen, ich weiß nicht, ob das alle von Fritz so einschätzen, doch auch zwischen Ost und West, aber trotzdem entstand, und das kam nun wiederum wirklich vorwiegend aus der ostdeutschen Blase, allen voran Uwe Wassermann,

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2: ...in meiner Heimat ist und... Ich fand damals tatsächlich MDR Sputnik auch enttäuschend. Ich weiß, dass es sehr viele im Westen auch gab, Rockradio-Fans, die ziemlich begeistert waren, trotz alledem, weil es im Westen nichts Vergleichbares gab. Aber ich fand, trotzdem hat mich das nicht überzeugt. Enjoy war fürchterlich, das war so ein reines Popradio. Also ich war damals BBC-Fan, eigentlich so richtig gehört habe ich keinen von den Sendern. Aber Fritz hatte mir insofern gefallen, aus zwei Gründen. Zum einen war die Musik tatsächlich populär. Aber auch hatte alternative Ecken und Kanten und sehr, sehr, sehr aktuell damals. Also ein sehr großer Schwerpunkt an neuer Musik. Mache ich heute bei Radio Marabu im Prinzip noch so ähnlich. Und es wurde zum Teil getrennt von Sendungen mit großen Wortanteilen. Und es gab Schienen, wo nur Musik liefen. Und die waren zum Teil sehr, sehr, sehr gut. Also das ist so meine Erinnerung an Fritzen. Habe ich tatsächlich, wenn ich noch deutsches Radio gehört habe, in dieser Zeit sehr, sehr gerne gehört. Ja, wir haben jetzt eine CD, die hast du mitgebracht aus deinem Archiv. Und da wollen wir jetzt was spielen. Ich will auf jeden Fall ein paar Jingles spielen. Und was möchtest du jetzt noch spielen?
3: Na, ich würde eine lustige Nummer von Mike Lehmann vorstellen.
2: Den gerade erwähnt.
3: Genau.

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5: Sag mal, Fred, ich hab gehört, bei euch gibt's einen in der Abteilung, der ist nur 1,43 groß.
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7: Fred lacht laut. Das war nicht immer so. Früher zum Beispiel. Jetzt ist das anders. 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Und dann traf er Bernd.
5: Hallo Fred. Du, sag mal, arbeitet bei euch ein Kurzarbeiter?
6: Ja, der ist nur 1,43 Meter groß.
8: Na, hatten Sie Spaß beim Zuhören? Dann bestellen Sie heute noch den Antrag auf Mitgliedschaft im Bund der Gegner der Initiative gegen die Veröffentlichung von kurzen Arbeiterwitzen.
9: Dieser Satz hatte 7 Substantive. Das muss nicht sein. 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
10: Dieser Satz hatte 3 Genitive. 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
11: 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Und? Geht auch!

0: Es ist 2 Minuten soweit.
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1: So, Erinnerungen an Fritz. Wie hat sich Fritz denn selbst eigentlich verortet? Als richtiges Jugendradio oder war das von der Selbstwahrnehmung etwas anders?
2: Doch, das hat sich als Jugendradio verortet. Also ich meine, die Radio for You-Leute haben sich, glaube ich, auch schon so gesehen beim SFB, die von DT64 kamen sowieso. Ich meine, so ganz jung waren die meisten natürlich dann auch nicht mehr. Aber es waren alles Menschen, und zwar egal, wo sie jetzt herkamen, die so mit diesem ganz gesetzten Programm des Öffentlich-Rechtlichen nicht so zufrieden waren. Und ich glaube, das hat auch der damalige Chef, der Helmut Lehnert, ähnlich gesehen. Der hat mal gesagt in einer Radiosendung, dass diese Leute von DT64 wirklich so eine eigene Art da reingebracht haben und dass das, was Fritz dann geworden ist, ohne die nie möglich gewesen wäre.
1: Ja.
2: Dieser Input, der da gekommen ist, dieser kreative Input und auch so dieses Freche und Unkonventionelle, wo man eben auch mal wieder sieht, dass viele Vorurteile über die Ostdeutschen stimmen eben gar nicht. Ne? Also es war dieses Anderssein und auch wieder den Stachel löcken und so, das haben die Leute eigentlich viel mehr mitgebracht, als die aus dem Westteil kamen.
1: Ich glaube, es gibt heute im Westen immer noch viele, die denken, dass Jugendradio DT64 ein Parteitagsradio war, aber das war tatsächlich nicht so. Und Fritz hatte auf jeden Fall eher den Spirit als Sputnik. Also bei Sputnik nahm das relativ schnell ab. Es gab ja am Anfang auch noch die Satire-Sendung am Wochenende. Das wurde dann relativ schnell weniger.
2: Ja, was, glaube ich, mit dem Gesamtkonstrukt des MDR zu tun hat. Das war ja immer ein unglaublich bräsiger und
1: konservativ.
2: Durch Udo Reiter, dem damaligen Intendanten, und die ganze Führungsgarde, unglaublich konservativer, dumpfer Sender. So habe ich ihn immer wahrgenommen, ehrlich.
1: Eichenschränke.
2: Ja, also und da war dann diese Mischung, die war kongenial, und ich muss mal sagen, auch Leute wie Ken Jebsen zum Beispiel, ja.
1: Ja, auch dabei.
2: Der war da eben, der von der anderen Seite, von der Westseite kam, der hätte, glaube ich, bei jedem anderen Sender damals auch nie so reüssieren können und sich so entfalten können, wie er es da gemacht hat. Und oh!
1: Da gehen die Jingles los.
2: Nein, und also ich glaube, Fritz war wirklich so ein Sammeltopf für unglaublich gute und kreative Leute aus Ost und West.
1: Ich war mit Radio Marabu ab 1996 tatsächlich bei der Popcom. Wir hatten da einen kleinen Stand gehabt, und ich weiß, dass ich mit dem Wellenchef von Fritz, aber auch von Radio 1 in einer Podiumsdiskussion damals irgendwann mal war. Radio 1 war ja dann so ein Nebengleis fast am Anfang, das Radio für Erwachsene. Wie habt ihr das so mitbekommen?
2: Na, das habe ich gut mitbekommen, weil ich ja viele kannte damals, und die sind 98, haben die sich dann gesagt, also Helmut Lehnert, der Chef von Fritz, dann haben die gesagt, Mensch, so jung sind wir nicht mehr, und für ein Jugendradio eigentlich auch mit dem Musikstil und so, kommt, wir machen dieses Radio für Erwachsene, also für junge Erwachsene. Ne? Über Fritz überlassen wir mal den Jugendlichen, und wir gründen jetzt einen neuen Sender, nehmen unsere beiden Star-Moderatoren Volker Wiebrecht und Robert Skopin mit und gründen hier was Neues. Ne? Keiner wusste, ob das funktionieren würde, und das hat auch erstmal, glaube ich, sogar 2 Jahre oder so überhaupt nicht funktioniert. Aber damals war die Zeit noch nicht ganz so schnelllebig, und man hat dem auch so ein bisschen Zeit gegeben. Und es hat sich ziemlich entwickelt. Und ich bin ja 96 nach Erfurt gegangen zum Kinderkanal, der gerade gegründet war, und habe dann gegen den Rat meiner Mutter doch noch Fernsehen draufgesattelt, weil ich eben bei Fritz irgendwie keinen Fuß in die Tür bekam und auch sonst, also hier sehr, sehr in Berlin sehr schwierig war. Und ja, privat wollte ich nie machen. Und dann gründete sich dieser Kinderkanal. Meine Mutter war nach dem Tod meines Vaters sowieso in ihre alte Heimat Thüringen zurückgegangen, hatte beim MDR angeheuert, lebte auch in Erfurt und arbeitete dort für MDR Thüringen. Und dann bot sich es irgendwie an, und ich wurde auch genommen und habe dann da Ende 96 angefangen und habe eine wilde, schöne Zeit dort erlebt. Bin dann aber nach 4 Jahren gegangen, obwohl ich hatte eine befristete Anstellung, und die hätte eine unbefristete bekommen können. Aber ich habe in den 4 Jahren, sage ich immer, erlebt, was der öffentlich-rechtliche Rundfunk in 4 Jahrzehnten vorher erlebt hatte an Verknöcherung, an Aufblähen, an dekonstruktiv sein. Und also es hat mich so frustriert im 4. Jahr, was aus diesem schönen Projekt geworden ist, damals schon, dass ich gesagt habe, nee, also ich gehe weg, ich muss auch nach Berlin zurück und so. Und dann hatte ich meine Fühler ausgestreckt und bin dann in die Produktionsfirma Der Apparat von eben diesen beiden Moderatoren gekommen, die für Radio 1 produziert haben, und habe dann da als Freie angefangen, so Sendungen wie eben die Profis, die Wissenschaftssendung oder den die schöne Woche am Freitagnachmittag redaktionell zu betreuen.
1: Da kommt jetzt die letzte Frage, bevor wir wieder Musik spielen. Wie hast du 9/11 erlebt?
2: 9-11 habe ich bei Radio 1 erlebt. Also ich habe da Ende 2000 angefangen und ein Dreivierteljahr später war 9-11. Ich weiß noch, ich war Redakteurin der Schönen Woche am Freitag. 9-11 war an einem Dienstag. Montag war das große Gespräch, der Zusammenbruch von Sabine Christiansen in ihrer Sendung. Wenn sich da noch jemand dran erinnert, da hat sie offensichtlich ein bisschen zu viel Tabletten oder Alkohol oder was weiß ich Intus gehabt wegen der Trennung ihres Mannes, Ulla Kock am Bringen. Oh, wer sich noch erinnert und dachte, gut, okay, das ist ein super Thema, aber jetzt muss ich mal gucken, was noch so kommt. Und dann ruft mich eine Freundin an und sagt, hast du einen Fernseher an? Nein, keine Ahnung, was ist los? So, und dann hatten wir also Freitag die Sendung und das war natürlich, kann man sich nicht vorstellen, das ist für Journalisten wirklich, da bist du nah am Herzinfarkt, wenn glaube ich, allen ging das so, allen Journalisten. Und da habe ich dann auch eine Diskussion mit Robert Skupin und Volker Wiebrecht gehabt, beide ja West Deutsch sozialisiert, eher natürlich aus der auch damals schon linksliberalen Ecke, da habe ich mir damals auch noch nicht so Gedanken drüber gemacht, ne? Und die eigentlich eher amerikakritisch waren, ne? Und dann haben wir wir haben mit den Hörern gesprochen und dann kamen immer mehr Ostdeutsche und da ich auch die Aufnahmeleitung hatte, habe ich die natürlich auch durchgestellt. Also alle Westsozialisierten sagten, ja, da müssen wir jetzt rein und so. Und die aus dem Osten sagten, naja, wenn der Ami ständig überall rumzündelt und Weltpolizist spielt, dann kriegt er halt jetzt auch mal auf die Nuss, dann soll er das einfach mal sein lassen und nach Afghanistan gehen. Also wir raten davon ab. Wir wissen, was die Russen sich da für blaue Flecken geholt haben. Und da haben die beiden mich total angemacht und haben gesagt, was soll das? Und warum stellst du die rein? Und seid ihr Ossis, seid ihr alle bekloppt? Also jetzt muss man an der Seite Amerikas stehen und man muss so, ne? Und daran erinnere ich mich gerne zurück an diese Diskussion.
1: Also ich habe damals am Anfang tatsächlich auch noch ein Stück weit mehr auf der Seite Amerikas gestanden. Also bei mir kam der Wechsel dann ein paar Jahre später mit den Folterbildern aus dem Irak. Aber ich kann es lustig erzählen, ich war auf Arbeit, hatte dort keine Medien gehabt, komme dann abends nach Hause. Ich weiß noch, meine damalige Freundin, die hat Honigmelone mit Schinken irgendwas zubereitet und sagte mir, sie haben das Empire State Building zerschossen. Ich gucke dann das Bild und sehe, es war das World Trade Center und dann habe ich es mal gesagt, ein Glück, nicht das Empire State Building, aber der Rest kam dann. Was wollen wir jetzt spielen?
2: Dazu passt vielleicht gut der Flieger vom Silly-Album Alles Rot. Da lebte ja mein großes Idol nicht mehr, aber Anna Loos hat gesungen und das war eine Platte, die wieder komplett von Werner Kammer getextet worden war. Und ich muss sagen, mich hat, Tamara Danz zum einen sehr inspiriert, diese wilde Mathilde. Und ich dachte immer, geil, so will ich auch mal sein. Also die Frisur hat mir jetzt nicht gefallen unbedingt, aber ich habe mir eine Haare anders wild gemacht. Ich hatte ja auch längere Haare. So vom Ganzen, diese rotzige Art von ihr und so, das fand ich so toll. Und die Texte von Karma waren für mich wirklich auch so in meiner Jugendzeit, wenn ich mir wieder irgendwie den Kopf gestoßen hatte bei irgendwelchen Diskussionen, weil ich zu laut und zu direkt gewesen bin, hat mich das sehr getröstet. Und das war ja nun wesentlich später, 2009, da hatte ich gerade bei den Tagesthemen angefangen. Und auch da merkte ich ganz schnell wieder, du äckst wieder überall an mit dem, was du sagst und wie du dich verhältst. Da wurde mir mein Ostberliner Dialekt zum Beispiel immer, du Berlinerst, da hört man ja gleich, woher du kommst. Ja und, habt ihr ein Problem damit? Ja, hatten sie. Und dann kam dieses Album raus und ich dachte, unfassbar. Und der Flieger, das war so 1:1, das war genau das gleiche wie der Träumer, der große Träumer von der Silly LP. Das hat sich letztendlich gar nichts geändert und ich habe mich darin immer gesehen, dass das Mädchen, das im Eis feststeckt, ja.
1: Ich fand damals, ich sag nicht ja, auch einen starken Einstieg in die Platte, aber wir hören jetzt Flieger.
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0: Der Live-Teil der heutigen kleinen Audiodatei beginnt in der Wildnis und im Tierreich. Leipzig, Sachsen, Tiger entlaufen. Polizei erschießt das Tier in Schkeuditz. Ich erinnere, ein Tiger in Afrika. Und MDR, wegen Wölfen und Luchsen gibt es immer weniger Mufflons in Mitteldeutschland. Waltimi noch immer tot. Mecklenburg-Vorpommerns Umweltminister Till Backhaus, SPD.
1: Das ist richtig.
0: Am Leben.
2: Für mich ist die Hölle.
0: Sollte sich an diesen Zuständen etwas ändern, berichten wir als Erste. Fokus berichtet, wütende Beitragszahler fordern nach dem Eurovision Song Contest Deutschlands Rückzug. All das wäre rausgeschmissenes Geld. In selber Periodika forderte unlängst Roderich Kiesewetter die Kapitulation Russlands, also unseren Endsieg. Unseren konzentrieren wir uns auf das, was wir können. Wobei ich doch diesmal glaube, es wird nicht ganz so siegreich werden für Deutschland, dass nur in 5 Jahren dann flächendeckend wieder Essen und Trinken in ausreichendem Maß vorhanden sein wird. Das glaube ich nicht. Aber kommen wir nochmal zum Eurovision Song Contest. Kulturkritiker Christian Anders.
3: Es fährt ein Zug nach nirgendwo. Mit mir allein als Passagier.
0: Das Schicksal der großen Denker.
4: Zunächst die Moderatoren. Ein Mann und eine Frau. Beide hatten die Ausstrahlung einer Rolle Klopapier.
0: Und weiter.
4: Nun zu den musikalischen Beiträgen des ESC. Eine Beleidigung für die Ohren. Fazit in 2 Worten, den ESC betreffend. Gequälte Scheiße.
0: Christian Anders, Grüße in die Kulturredaktion. Tagesschau eröffnet mit Donald Trump. Er droht erneut für Iran. Ticke die Uhr.
5: America great again!
0: Genießt jede Stunde. Die Vereinigten Arabischen Emirate melden einen Drohneneinschlag in einer Atomkraftwerkanlage. Israelische Angriffe im Libanon führen zu 8 Toten. Israel attackiert das Wohngebiet Tyros im Libanon. Per Aretz berichtet der Internationale Strafgerichtshof in Den Haag beantragt Haftbefehle gegen israelische Minister. Teheran hat einen Mechanismus zur Kontrolle der Schifffahrt in der Straße von Hormuz entwickelt. Und eine Meldung, die die Tagesschau nicht brachte, mir belegt, dass sie richtig ist. Gewaltige Explosion in Israel, Beit Shemesh. Meine Quelle 1, die israelische Zeitung The Times of Israel. Es gab einen Feuerball in einem Militärgebiet. Die offizielle Erklärung, ein geplanter Test. Es wird natürlich spekuliert. Manch Aufgeregte sehen auf den Bildern einen kleinen Atompilz. Machen Sie sich ein eigenes Bild auf YouTube, Times of India, große indische Zeitung. Da ist ein Video.
6: Die Spannungen im Nahen Osten nehmen nicht ab.
0: Nicht nur dort, beste Svetlana. Zelensky ortet eine veränderte Kriegslage, frohlockt der ORF in Sehnsucht auf den totalen Krieg.
7: Give us a credit.
0: Drohneneinschläge im Moskauer Gebiet. Maria Sacharowa, Außenamtssprecherin, heißt diese Terror. Ein Inder ist unter den Toten. Zitat, untermalt von Eurovisionsmusik verübte das von der EU finanzierte Kiewer Regime einen weiteren Massenterroranschlag. Die Ziele waren ausschließlich friedliche Menschen, Wohnhäuser und Privatwohnungen. Sacharowa. Für all das werden wir bald bezahlen.
6: Die Panzertruppen.
0: Das nicht, Drohnen aber vielleicht schon. Man wird sich keinen Tag mehr sicher fühlen. Angst wird das Leben beherrschen. Und es wird gerecht sein. Für die, die Kriege hetzen und auch die, die nicht die Kraft haben, sie zu verhindern. So erklärt an einem 18. Mai 2026, einem Montag, wie soeben gehört. Staatsbesuch in China, nicht nur Putin, auch der serbische Präsident Alexander Vucic. Touristen aus China und Indien steigern die Nachfrage nach Russlandreisen. Statistiken belegen. Die USA befürchten eine Bedrohung durch Kampfdrohnen aus Kuba. Es berichtet Axios. Im südspanischen Andalusien haben die Konservativen bei der Wahl die absolute Mehrheit verloren. Ein Sondergesandter von Donald Trump ist zu Besuch in Grönland. Eine Stichwahl gibt es in Peru. Gegeneinander treten an Keiko Fujimori und Roberto Sanchez. Erste vom ORF rechts geheißen, zweiter links, das muss aber nichts bedeuten. Demonstrationen fanden in Tschechien statt für Medienfreiheit.
8: In einem unbekannten Land.
0: Was, sind Sie in Tschechien etwa nicht free?
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0: Einen Mitschlager, die goldene Stimme aus Prag, Karel Gott. Die WHO ruft internationalen Gesundheitsnotstand wegen Ebola in Afrika aus. Die holländische Fleischindustrie, so berichtet die Tagesschau, umgeht deutsche Standards.
10: Frau Antje bringt Käse aus Holland.
0: Deutsche Wurst, alles andere ist Käse. Bundesjustizministerin Hubig will Änderungen beim Scheidungsrecht. Deutschland hat seine Ressourcen für 2026 aufgebraucht. Erdüberlastungstag war Anfang Mai.
11: Um sich über Wasser zu halten, haben laut IFO-Institut immer mehr Unternehmen vor, die Preise zu erhöhen.
0: So, ich habe jetzt auch meine Ressourcen für heute verbraucht. Schalte nochmal in die Kulturredaktion.
12: Unsere Enkel werden auf unsere Gräber urinieren, wegen der Staatsverschuldung, die wir ihnen hinterlassen haben. Es wird geschehen.
0: Ich gehe dann mal pissen und scheißen. Danke, Christian Anders.
13: Das Problem sind Männer.
0: Mächtige Gewitter in Moskau. Deutschland, Westen verregnet, Osten häufig klar. Wolken ziehen durchs Land. Es wird wärmer, Perspektive, aber wechselhaft.
1: Marcello, danke.

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0: Afghan-Musik aus der Hauptstadt. Nun Monika Rauf und Klaus-Dieter Henkler, beständig für gute Laune im Arbeiter- und Bauernstaat.
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Unterhaltung in den kommenden Stunden mit unserer bunten Musikmischung, die bis in das Jahr 1990 reicht. Dazu ausgewählte Mitschnitte aus dem Rundfunkarchiv, Originalmitschnitte des Rundfunks und des Fernsehens der DDR.

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1: Erinnerungen der früheren Bauprojektantin Hanna und der Prager Lehrerin Dana an die ersten Schritte auf glattem internationalen Parkett.
2: Naja, wir waren wirklich bei uns, oder wir sind noch sehr bekannt zu Hause. Aber natürlich, jede Künstler, ich glaube, wenn zu Hause Erfolg hat, ist irgendwie neugierig, irgendwo anders so zeigen, was er macht. Und wir waren auch neugierig und wir haben das mit der probiert. Und vielleicht hat das geklappt.

0: Der DDR-Unterhaltungsszene fühlen sie sich besonders verbunden. Hier hatten sie ja auch ihr Auslandsdebüt.
1: Ja, bei uns ist sehr bekannt dieses Programm, Fernsehprogramm Ankesselbuntes. Und wir haben natürlich auch viel Maß geguckt. Und wenn wir haben bei uns gearbeitet, wir haben gesagt, vielleicht können wir auch im Kesselbundes probieren zu starten. Und das hat geklappt. Wir haben unsere Lieder da vorgestellt. Und
2: von meiner Seite, warum gerade der DDR? Weil wir haben eine Chance schon gehabt, hier bei euch zu arbeiten. Damals waren wir noch nicht Hanna und Dana, aber jeder getrennt. Und hat uns sehr gut gefallen.

0: Meine Damen und Herren, mit Schwung und guter Laune haben wir Sie durch die letzte knappe Stunde dieses Nachtprogramms begleitet und damit in den neuen Morgen. Es ist 4:02, das Nachtprogramm ist beendet und in 2 Minuten beginnt wieder das Frühprogramm von Stimme der DDR. Ich verabschiede mich mit den allerbesten Wünschen für Sie.
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3: Greifbar ist, denn wir alle haben dafür zu sorgen, dass diese Welt erhalten bleibt, auch um uns weiter zu streiten. Ein anderer Grund, wir haben oder können feststellen, dass das Interesse an der Entwicklung unseres Landes auch durch diese flexible Dialogpolitik, die wir machen, so sich in der Welt rumgesprochen hat, dass man eigentlich hierher kommt, um nicht nur unsere Meinung zu hören, sondern vor allem seine zu sagen. Und die Bereitschaft, wie Herr Hamlin mal sagte, die Festigkeit, Standfestigkeit eines Kommunisten heute ist auch das Ertragen der anderen Meinung. Es muss nicht jede Diskussion damit enden, dass ich mein Gegenüber von meiner Meinung überzeugt habe. Ich glaube, das liegt hinter uns, obwohl wir ganz gute Meinungen haben, sondern wir überlassen es auch ein bisschen der Geschichte, dem Prozess des Dialogs, dass sich das Richtige vom Falschen oder das Hoffnungsvolle vom weniger Hoffnungsvollen differenziert. Überhaupt ist ein Begriff des Differenzierens etwas, was wir, glaube ich, hier in dieser Plenartagung gemerkt haben. Einfach ja, nein, schlecht, gut, positiv, negativ, das sind nicht mehr Begriffe, die Situation erfassen, sondern es wird in vielen Punkten, darunter zum Beispiel im Punkt der Friedenssicherung, werden Bündnisse geschlossen mit auch Leuten, die in anderer Weise nicht unserer Meinung sind.
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0: 1976 auf Kuba das Fernsehen der DDR und Dean Reed.
1: Hi, ich bin sehr glücklich, mit euch aus Kuba zu sprechen. Die letzten 15 Jahre, die ganzen sozialistischen Länder, hat so viel Solidarität für Kuba gegeben. Jetzt auch.

0: müssen unsere chilenischen Freunde helfen. Das ist, warum ich bin hier in Havanna in diesem Moment. Gestern ich war in Matanzas, wir haben ein schönes Solidaritätskonzert gegeben mit 8000 Leuten. Morgen ich gehe nach Santiago de Cuba. Nach zwei Tagen da, hier im Parco Lenin. Und hier heute meine Grüße auf alle in der DDR. Danke für alles. Die Solidarität geht weiter.
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1: 4 Uhr 19 ist es geworden. 4 Uhr 19. Es ist 4 Uhr 27, 3 Minuten vor 5.
2: Komm ein bisschen mit nach Italien, komm ein bisschen mit ans blaue Meer.
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1: Der Schlagermarkt, das ist die 39. Ausgabe der deutschen Hitparade auf Radio Aktuell.
2: Unter Mikrofon auch heute wieder André Tonn
1: und Hans Meserski.
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4: Günther Held.
5: Guten Abend, liebe Zuschauer. Wenn Sie Lust haben, möchte ich Ihnen drei Rechenkunststücke vorführen. Richtiger gesagt, vorführen lassen von den Akteuren im BRD-Fernsehen. Bei näherem Hinsehen werden sich die Kunststücke als Betrug erweisen, als Trickbetrug. Das ist zwar nach dem bürgerlichen Gesetzbuch strafbar, aber die bürgerliche Ordnung lebt nun mal davon. Beispiel Nummer 1. Wie man dem Bürger mit einer Hand Geld in die Tasche schiebt, um es mit der anderen wieder herauszuziehen. Vorgeführt auf der Bühne des Bundestages.
6: 33,8 Milliarden Mark in der Jahreswirkung, die hier an die Steuerzahler zurückgegeben werden. Und wer sind denn die Steuerzahler, die heute in der Tarifprogression erfasst werden? Es sind fast 70% der Arbeitenden, der berufstätigen Menschen. Ihre grundlegende Besserstellung im Steuerrecht ist das Kernstück unserer Politik.
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1: Seien Sie gegrüßt, wir hatten gefragt, wie viele Disco-Moderatoren gibt es in der DDR? Drei Möglichkeiten hatten wir vorgegeben, A, B oder C. Und 5.500 war die richtige Lösung. Nun, Fortuna war wieder am Werke und gewonnen haben diesmal Peter Becher aus Leipzig, Grassistraße 29, Martina Grimm, Marxwalde, Karl-Marx-Allee 135 und schließlich Bernd Bachmann, Gera, Erich Mühsam, Straße 2. Herzlichen Glückwunsch, Schallplatten und Bücher gehen wie immer auf die Reise. Ja, Disco-Moderatoren sorgen in vielen Diskotheken für die richtige Stimmung. Und damit es zu keiner Verstimmung beim oder vielleicht auch nach dem Besuch einer Disco kommt, trafen sich zu einem Erfahrungsaustausch die Besten der Disco-Moderatorenzunft in Karl-Marx-Stadt. Denn die Ansprüche des Publikums sind ja gestiegen.
2: Ich erwarte von einer Diskothek eine gute, tanzbare Musik, Informationen über diese Musik, über Gruppen, Neuerscheinungen und eine lustige Unterhaltung in Form von Filmen, Spielen und ähnlichen Sachen.
3: Das leuchtet ein, klingt plausibel. Doch für die, die es umsetzen sollen, manchmal ein hartes Brot. 16 Diskos waren nach Karl-Marx-Stadt gekommen und es sollten die besten sein. Man wollte sich in Sachen Musik servieren, vergleichen, sich austauschen, erfahren, wo man selbst steht. In 4 Diskos rotierten an 2 Tagen pausenlos Plattenteller, produzierten sich Diskomacher von Rostock bis Suhl.
4: Freundinnen und Freunde und natürlich meine sehr verehrten Herren.
3: Bernd Blank, 28 Jahre alt, Schlosser, der Vertreter Frankfurt-Oders.
4: Beziehungsweise B, den besten Fühler des Saales.
3: Der Abgesandte aus dem Oderbezirk, dick aufgetragen, manieriert. Dabei betont hautnah am Publikum auf die Kumpeltour. Geschmackssache. Nötig hat er es nicht, kann sich bewegen, kann reden, Unterhaltungseinlagen sind überlegt und die Musikauswahl niveauvoll. Kriterien, die man hier bei anderen Diskotheken missen muss.
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0: Heute Falkenberg in den 80er Jahren IC. 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
1: Das hängt halt einfach davon ab, dass man mit zunehmendem Erfolg einfach auch kritischer zu sich selbst werden muss, weil es an irgendeiner Stelle sonst nicht weitergeht. Also, es gibt viele Leute, glaube ich, die haben den Fehler gemacht, die haben Erfolg gehabt, mehr oder weniger, und haben gedacht, naja, das ist es jetzt und ich bin jetzt auf dem richtigen Weg. Dass natürlich Erfolg auch viel mit Glück zu tun hat, haben sie dabei nicht berücksichtigt. Ja, es ist auf jeden Fall so, dass natürlich ein Künstler, der an anderer Stelle ein ehrliches Produkt abliefern will, sein Publikum gegenüber natürlich seine Eindrücke, die er durch die Umwelt bekommt und durch sein bisheriges Leben. Ich meine, es ist bei mir noch nicht so lang, aber ich glaube doch schon sehr bewegt gewesen, dass er die natürlich verarbeitet und an irgendeiner Stelle versucht, den Leuten etwas zu bieten, was sie auch verstehen, also was sie nachvollziehen können. Und ich glaube eigentlich, dass mir das bisher, ob jetzt bei meiner Arbeit bei Sternmeißen oder als IC oder auch für andere Leute, das eigentlich ganz gut gelungen ist. Also auf jeden Fall die Resonanzen des Publikums sind dementsprechend. Also schreiben mir eben viele Leute, du hast mir eben mit dem und dem Lied eine große Freude gemacht, weil ich kann das nachvollziehen, das ist irgendwie ein Stück aus meinem Leben.

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1: Der Koreakrieg 1950 bis 1953 wurde ja von Seiten der USA auch unter UNO-Flagge geführt. Wie kam es überhaupt dazu?
2: Ja, man muss dabei sehen, dass das Kräfteverhältnis damals in der Welt natürlich noch sehr zugunsten der imperialistischen Mächte war. Und den Amerikanern war es tatsächlich gelungen, in der UNO eine Mehrheit zu finden, die die KDVR als Aggressor verurteilte. Und deshalb beteiligten sich dann auf amerikanischer, südkoreanischer Seite noch weitere 15 UNO-Staaten an diesem Krieg gegen die KDVR, wobei ich sagen muss, dass diese anderen 15 Länder sehr, sehr geringe Truppenkontingente im Einsatz hatten. Die meisten Truppen waren amerikanische in diesem Krieg. Aber man muss natürlich dann auf der anderen Seite auch

0: 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April 1985 moderierte Angelika Unterlauf, Sprecherin der aktuellen Kamera, den Kessel Buntes im Palast der Republik.
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Wir saßen und sprachen vom Fernsehen. Sie haben mir ehrlich gesagt, dass Sie dies oder den ziemlich gern sehen und was Ihnen wenig behagt. 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Das hat meine Seele gestreichelt und ich trank, leicht verlegen, auch Bier. 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Man lachte, doch einer, der brüllte, auf mich steht sie, seht das doch ein. Umsonst schaut sie nicht oft zu späte vorm Schlafen je noch bei mir rein. Ich lachte und sagte, ich kenne euch alle schon lange sehr gut. Ich sehe über Fernsehantennen, was ihr zu Hause abends so tut. Da wurde der Kleinste von allen erst rot und dann plötzlich sehr grau und sagte, tu mir einen Gefallen und sag von gestern Nacht nichts meiner Frau. Ich versprach's, weil der Bursche mich rührte. Er küsste mich, als ich dann ging und da brauch ich kein Fernsehen. Ich spürte, der dreht morgen wieder ein Ding. Schwamm drüber. Alle Menschen sind vernünftig. Das männliche und weibliche Geschlecht ausgenommen. Aber wie vernünftig ein Mann sein kann, der sagt, sei meine Frau. Das hören wir uns jetzt mal an. Guten Abend, Uwe Jensen. Baby, ja, der Mann zu sein. Ja, und damit wäre mein Seitensprung in die Fernsehunterhaltung so gut wie überstanden. Ich bedanke mich bei Ihnen sehr herzlich, weil Sie es mir so leicht gemacht haben.

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1: Einen wunderschönen Sonntagnachmittag wünschen Ihnen die Leipziger Akademiker mit mir als Moderator an der Spitze. Hier sind wir wieder mit unseren Amüsements und heute ist eigentlich der ganz große Tag. Denn heute läuft unsere sächsische Hitparade. Große Ereignisse werfen ihre Schatten voraus. Aber bevor wir damit anfangen, machen wir erstmal ein bisschen Musik mit ein paar Witzen. Aber bevor wir damit anfangen, kommen wir erst einmal zur heutigen Hausaufgabe. Aber bevor ich Ihnen die sage, muss ich Ihnen erst mal sagen, dass ich gestern ganz vergessen habe, Ihnen die Auflösung der Hausaufgabe zu sagen. Das kommt bestimmt vom Lampenfieber. Oder hieß das hier Mikrofonfieber?
0: Das war die Leipziger Messewelle, 1982. 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
2: Liebe Hörer von DDR 1, hier ist Dorit Gebler und ich freue mich sehr, dass ich ab und zu mal zu Ihnen kommen darf über diesen wunderbaren Sender. 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
1: Erinnerungen der früheren Bauprojektantin Hanna und der Prager Lehrerin Dana an die ersten Schritte auf glattem internationalen Parkett.
2: Naja, wir waren wirklich bei uns, oder wir sind noch sehr bekannt zu Hause. Aber natürlich, jede Künstler, ich glaube, wenn zu Hause Erfolg hat, ist irgendwie neugierig, irgendwo anders so zeigen, was er macht. Und wir waren auch neugierig und wir haben das mit der probiert. Und vielleicht hat das geklappt.

0: Der DDR-Unterhaltungsszene fühlen sie sich besonders verbunden. Hier hatten sie ja auch ihr Auslandsdebüt.
1: Bei uns ist sehr bekannt dieses Programm, Fernsehprogramm An Kesselbuntes. Und wir haben natürlich auch viel Maß geguckt. Und wenn wir haben bei uns gearbeitet, wir haben gesagt, vielleicht können wir auch in Kesselbuntes probieren zu starten. Und das hat geklappt. Wir haben unsere Lieder da vorgestellt. Und
2: von meiner Seite, warum gerade der DDR? Weil wir haben eine Chance schon gehabt, hier bei euch zu arbeiten. Damals waren wir noch nicht Hanna und Dana, aber jeder getrennt. Und hat uns sehr gut gefallen.

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0: Meine Damen und Herren, mit Schwung und guter Laune haben wir Sie durch die letzte knappe Stunde dieses Nachtprogramms begleitet und damit in den neuen Morgen. Es ist 4:02, das Nachtprogramm ist beendet und in 2 Minuten beginnt wieder das Frühprogramm von Stimme der DDR. 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
2: Gewissen für uns ja jetzt nichts mehr Abstraktes ist, sondern was Greifbares, denn wir alle haben dafür zu sorgen, dass diese Welt erhalten bleibt, auch um uns weiter zu streiten. Ein anderer Grund, wir haben oder können feststellen, dass das Interesse an der Entwicklung unseres Landes auch durch diese flexible Dialogpolitik, die wir machen, so sich in der Welt rumgesprochen hat, dass man eigentlich hierher kommt, um nicht nur unsere Meinung zu hören, sondern vor allem seine zu sagen. Und die Bereitschaft, wie Hermelin mal sagte, die Festigkeit, Standfestigkeit eines Kommunisten heute ist auch das Ertragen der anderen Meinung. Es muss nicht jede Diskussion damit enden, dass ich mein Gegenüber von meiner Meinung überzeugt habe. Ich glaube, das liegt hinter uns, obwohl wir ganz gute Meinungen haben, sondern wir überlassen es auch ein bisschen der Geschichte, dem Prozess des Dialogs, dass sich das Richtige vom Falschen oder das Hoffnungsvolle vom weniger Hoffnungsvollen differenziert. Überhaupt ist ein Begriff des Differenzierens etwas, was wir, glaube ich, hier in dieser Plenartagung gemerkt haben. Einfach ja, nein, schlecht, gut, positiv, negativ, das sind nicht mehr Begriffe, die Situation erfassen, sondern es wird in vielen Punkten, darunter zum Beispiel im Punkt der Friedenssicherung, werden Bündnisse geschlossen mit auch Leuten, die in anderer Weise nicht unserer Meinung sind.
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0: 1976 auf Kuba das Fernsehen der DDR und Dean Reed.
1: Hi, ich bin sehr glücklich, mit euch aus Kuba zu sprechen. Die letzten 15 Jahre, die ganzen sozialistischen Länder, hat so

0: viel Solidarität für Kuba gegeben. Jetzt auch, wir müssen unseren chilenischen Freunden helfen. Das ist, warum ich bin hier in Havanna in diesem Moment. Gestern ich war in Matanzas, wir haben ein schönes Solidaritätskonzert gegeben mit 8000 Leuten. Morgen ich gehe nach Santiago de Cuba. Nach zwei Tagen da, hier in Parco Lenin. Und hier heute meine Grüße auf alle in der DDR. Danke für alles. Die Solidarität geht weiter.
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0: Der Schwarze Kanal war eine politisch-agitatorische Sendereihe des DDR-Fernsehens. Günther Herd.
1: Guten Abend, liebe Zuschauer. Wenn Sie Lust haben, möchte ich Ihnen drei Rechenkunststücke vorführen. Richtiger gesagt, vorführen lassen von den Akteuren im BRD-Fernsehen. Bei näherem Hinsehen werden sich die Kunststücke als Betrug erweisen, als Trickbetrug. Das ist zwar nach dem bürgerlichen Gesetzbuch strafbar, aber die bürgerliche Ordnung lebt nun mal davon. Beispiel Nummer 1, wie man dem Bürger mit einer Hand Geld in die Tasche schiebt, um es mit der anderen wieder herauszuziehen. Vorgeführt auf der Bühne des Bundestages.
2: 33,8 Milliarden Mark in der Jahreswirkung, die hier an die Steuerzahler zurückgegeben werden. Und wer sind denn die Steuerzahler, die heute in der Tarifprogression erfasst werden? Es sind fast 70% der arbeitenden, der berufstätigen Menschen. Ihre grundlegende Besserstellung im Steuerrecht ist das Kernstück unserer Politik.
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1: Einen wunderschönen Sonntagnachmittag wünschen Ihnen die Leipziger Akademiker mit mir als Moderator an der Spitze. Hier sind wir wieder mit unseren Amüsements und heute ist eigentlich der ganz große Tag. Denn heute läuft unsere sächsische Hitparade. Große Ereignisse werfen ihre Schatten voraus. Aber bevor wir damit anfangen, machen wir erstmal ein bisschen Musik mit ein paar Witzen. Aber bevor wir damit anfangen, kommen wir erst einmal zur heutigen Hausaufgabe. Aber bevor ich Ihnen die sage, muss ich Ihnen erst mal sagen, dass ich gestern ganz vergessen habe, Ihnen die Auflösung der Hausaufgabe zu sagen. Das kommt bestimmt vom Lampenfieber. Oder hieß das hier Mikrofonfieber?
0: Das war die Leipziger Messewelle, 1982. 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

0: Oktober 1980. Es hetzte das ZDF.
1: DDR-Staatschef Honecker warf den Vereinigten Staaten und der Bundesrepublik Rückkehr zum Kalten Krieg vor. In einer Rede vor Absolventen der DDR-Militärakademie begründete Honecker die Rüstungsanstrengungen der DDR mit einer angeblichen Bedrohung durch die NATO, vor allem aber durch die Bundeswehr.
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0: Meine Damen und Herren, mit Schwung und guter Laune haben wir Sie durch die letzte knappe Stunde dieses Nachtprogramms begleitet und damit in den neuen Morgen. Es ist 4:02, das Nachtprogramm ist beendet und in 2 Minuten beginnt wieder das Frühprogramm von Stimme der DDR. 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
1: 10.45 Uhr, Radio DDR Ferienwelle. Auch du wirst mich einmal betrügen. Diese Robert-Stolz-Melodie hat keinesfalls eine Beziehung zu unserem Original-Wettergespräch, zu dem ich jetzt Herrn Lindauer als Partner in der Warnemünder-Seewetter-Dienststelle herzlich begrüße. Guten Abend.
2: Ja, guten Abend, Frau Rasch.
1: Herr Lindauer, ist es richtig, dass uns ein freundlicher Zwischenhochkeil ansteuern will?
2: Ja, also nicht nur ein Zwischenhochkeil, sondern es wird sich also doch jetzt generell die ganze Wettersituation umstellen. Das geht zwar alles sehr, sehr zögernd, aber das bedeutet dann doch, dass wir doch verbreitet wieder wärmere Tage erwarten.

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1: DT64 Zeitgeist mit einer Meldung über Michail Gorbatschow. Er hat heute mal was klargestellt. Und zwar, er sucht keine Wohnung in Berlin. Das hat er heute vor der Presse gesagt. Aus Russland gehe ich niemals fort, ganz egal, wie sehr sich das irgendjemand wünscht. Das hat er der russischen Nachrichtenagentur ITA-TASS gesagt. Und Meldungen über Schreiben der Berliner Wohnungsbaugesellschaft Friedrichshain und des Berliner Senats mit Angeboten für ein Quartier für ihn bezeichnete Gorbatschow als Gerede. Tja, er hat ja auch schon vorher irgendwie angeblich auf die Kanarischen Inseln und sonst wohin ziehen wollen. Dem ist nicht so, er bleibt hier. Und zwar dort, wo er schon immer war, nämlich in Russland.

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1: Uhr haben wir es inzwischen. Seit knapp 6 Stunden sendet DT64 nicht nur auf Mittelwelle 1044 Kilohertz, sondern auch aus dem All, nämlich vom Satelliten. Und der heißt Astra 1B, Tonunterträger von Premiere. Und genauere Informationen gibt's gleich nach den Stranglers und Uptown.

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2: Schnörkellos, direkt und meist ein wenig sentimental, Peter Tschernig. Als Diskjockey hatte er jahrelang die Platten anderer gepriesen, dann machte er vor 10 Jahren selbst eine und hat es nicht bereut.
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Wollte ich nie, aber ich musste eben damals als Neunjähriger Akkordeon lernen von meinen Eltern aus. Und das war überhaupt nicht für mich. Und irgendwann kam natürlich mal der Punkt, als die Musik und alles das, was damit zu tun hat, für mich schon wichtig wurde und mir Spaß gemacht hat. Darum geht es ja, es muss ja Spaß machen. Und letztendlich habe ich dann so ab 62 vielleicht, ja doch, mich ganz intensiv mit dem Ding beschäftigt. Und richtig Musik gemacht, Popmusik, also damals wieder so war, eine Amateurband. Ich bin nicht der Musikant oder sowas, der komponieren kann in dem Sinne, wie man das vielleicht versteht. Weil ich nie diese theoretische Ausbildung hatte, um das zu machen, also alles zu Papier zu bringen und so weiter. Und ich bin eigentlich schon immer der Ansicht gewesen, dass Komponieren oder zu dem Begriff Komponieren auch der Begriff Erfinden gehört, weil wenn man die Idee nicht hat zu einer Melodie, ganz einfach, ob es C-Stimme ist, du wirst das ja selber, spielst du auch Klavier und so weiter, das ist ohne diesen Einfall geht gar nichts und erst dann kann man sich hinsetzen und könnte das schreiben.

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1: Liebe Zuschauer, ich freue mich, Sie durch den heutigen Fernsehabend begleiten zu dürfen. Und wie dieser Abend aussieht, das möchten wir Ihnen jetzt zeigen. 20 Uhr im ersten Programm geht es auf Schusters Rappen rund um die Wartburg. Gerhard Neef lädt zu einer musikalischen Herbstwanderung in den Kreis Eisenach ein. Unser Magazin Prisma folgt 20.45 Uhr. 21.20 Uhr dann der japanische Spielfilm Tränen hinter dem Lachen. 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

0: Aus der Akademie der Künste.
1: Stefan Hermlin las aus seinem Buch Die erste Reihe.
2: Sie stolperten schießend in brennende polnische und russische Dörfer hinein. Sie zogen singend über die Champs-Élysées. Keine Angst, Rosemarie. Sie standen unter dem griechischen Himmel vor glorreichen Tempeln in Stahlhelm und Stiefeln. Sie warfen Bomben auf Bristol. Sie brachten in der Morgendämmerung norwegische Fischer zum Erschießen in die Schlucht hinter der Stadt. Sie legten in Brüssel noch ein Pfund Spitzen in ein für Stuttgart bestimmtes Paket. Sie walzten die Trümmer eines böhmischen Dorfes so glatt, dass man fast nichts mehr von ihnen bemerkt.
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1960, Start des deutschen Soldatensender 935, DSS. Ein Geheimsender der DDR, der auf Mittelwelle Burg 935 kHz betrieben wurde. Dieser richtete sich speziell an Bundeswehrangehörige und sollte diese ideologisch beeinflussen. Er sollte die Antwort sein auf den Sender des Rundfunkbataillons 990 der Bundeswehr, der für die Soldaten der NVA sendete. Er sendete aus einem Gebäude, welches ehemals zum Funkhaus Grünau gehörte. Der Sender teilte sich mit dem deutschen Freiheitssender 904 bis zu dessen Einstellung am 30. September 1971 einen 250 kW Mittelwellensender in Burg. Sie sendeten daher niemals gleichzeitig wegen der notwendigen Frequenz, um Stimmarbeiten von 904 kHz zu 935 kHz und zurück. Differierten Sendeende und Sendestart der beiden Sender in der Regel um 15 Minuten.

Wohl dem, der seine eigenen Wege findet, der trotz der breiten Straße die engsten Pfade überwindet. Wohl dem, der Fragen stellt, die keiner wagt, und der bei einer Antwort, die schnell parat ist, nochmal fragt. Wohl dem, der auch in Wüsten Blumen sät, der ständig sorgt für Wasser, damit die Blumensaat aufgeht. Wohl dem, der an sich selber wenig denkt, der Liebe, Kraft und Können erzeugt, entwickelt und verschenkt. Wohl dem, der oben auf dem Berg schon wohnt und trotzdem höher strebt, zu finden, was sich für die Menschheit lohnt. Wohl dem, der unbequem ist bis zum letzten Tag, damit es den Bequemen durch ihn nie wohlergehen mag.

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Graf Burkhardt fuhr mit seinem Luxuswagen und seinem Kummer in die dunkle Nacht. An seinem edlen Herzen fraß seit Tagen der Gram, der ihm die Einsamkeit gebracht. Doch was war das im Schein der Waschlaterne? Sein starker Fuß trat fest die Bremse durch. Wie hingegossen lag im Licht der Sterne die jüngste Magd vorm Schloss vom seinen Horch. Horch, Horch. Er hob sie auf und nahm sie in die Arme und trocknete die Träne, die ihr floss. Dann fuhren beide weiter durch die warme, geheimnisvolle Sommernacht aufs Schloss.

Da schlug es eins und blieb nur noch ein fahler, verschwindend blasser Hauch, auch der zerrann. Es waren Geister nur vom Geist kurz Maler, sofern man da von Geist noch sprechen kann. Nun gibt es ja sonst respektable Leute,

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0: weiteren Pudis-Klassiker mehr aus der Geschichte des Rundfunks der DDR.
1: Ingo Friedrich, Autor der zweiten Auflage Die Pudis kommen auf DDR 1.
2: Ich habe nur mitgekriegt, dass die Pudis auch für andere, zum Beispiel dann auch für die Wildecker Herzbuben haben sie auch gemacht. Und Thomas Glück und sowas natürlich, das habe ich dann am meisten mitgekriegt, weil das eben auch was Musik war. Wie gesagt, gleich Kurschatten und Eva von der Defa und da gab es so viele Titel, die sie extra gemacht haben. Das Comeback habe ich, ich weiß gar nicht mehr, wie ich diesen Termin gekriegt habe, wie ich darauf gekommen bin. Auf jeden Fall war ich hier in Schönefeld in Berlin bei der ILA, die Flugausstellung. Da wusste ich, dass die Pudis da auftreten und ihr Comeback sozusagen haben. Aber ich weiß nicht mehr, wie ich da überhaupt drauf gekommen bin. Vielleicht halt die Plakate von der ILA gesehen und da stand dann Pudis, weil es gab ja damals noch kein Internet, wo ich informieren konnte. Aber auf jeden Fall bin ich hingegangen und

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Die Sowjetunion strahlte für die in der DDR stationierten sowjetischen Truppen auf der Langwellenfrequenz 261 kHz unter der Bezeichnung Radio Wolga ein russischsprachiges Programm aus. Auf der Mittelwellenfrequenz 1323 kHz sendete der Auslandsdienst.

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2: Ein neuer Titel der wunderbaren Veronika Syram-Lyr.
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2: Eine Stunde Musik und gute Unterhaltung, 16 bis 17 Uhr auf DDR1, Montag bis Freitag, Treffpunkt Alexanderplatz. Ich heiße Sie willkommen. 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Schreiben Sie uns über Facebook. Täglich veröffentlichen wir dort ein Bild. Ab 17 Uhr hören Sie dann unser Nachmittagsmagazin Original Berlin. Täglich Geburtstagskinder, ein neues Deutschland, Interviews, Gäste und mehr. Ab 20 Uhr der progressive Abend auf DDR1. Ad libitum. In dieser Sendung noch ein Rezept mit Annette Schilling. Natürlich ein DDR-Rezept. Nach den Nachrichten um 16.30 Uhr dann Jürgen Egler. Eine Kolumne. Aber lassen Sie sich jetzt treiben mit der für Sie ausgewählten Musik unserer Redaktion. 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In dieser Woche offerieren wir als Gastmoderator Dieter Dornig gute Unterhaltung, Original Berlin nach 17 Uhr. Der Künstler gleich auch Geburtstagskind Perry Como, Neil Diamond, Pasadenas.
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1: Anne Mücke zu Gast. Wir kommen zum dritten Teil unseres Gesprächs und da geht es um den Sender Fritz. Das nahm ja dann mit DT64 so eine komische Entwicklung. Der Sender ging dann nach Halle, es gab diese ganzen Demonstrationen. Genau, er wurde gesplittet, es gab dann zunächst Rockradio B, dann gab es Fritz. Und ich weiß, ich hatte damals übrigens nochmal versucht, bei den Kollegen dort reinzukommen, aber die haben sich ja mehr oder weniger selbst aufgelöst in dieser Zeit. Das war dann 92, 93 kaum zu machen. Erzähl mal deine Fritz-Geschichte.
3: Ja, also die Auflösung von DT64 habe ich auch als unglaublich traurig und dramatisch wahrgenommen. Das war eindeutig nicht gewollt.
1: Da haben Sie auch übrigens eine ganze Reihe von Jugendlichen schon verloren. Ich kenne Leute, die sind lebenslang nicht darüber hinweggekommen.
3: Ja, und das hat man auch schon gesehen, dass all dieses Gerede von der Meinungsfreiheit,

0: Irgendwann bei Fritz, ich glaube, es war so 95, habe ich dann da auch angefangen, erst mit, ja, habe ich nochmal ein Praktikum gemacht, ja, aber immer in der Hoffnung, dass ich als freie Mitarbeiterin weitermachen kann. Und war dadurch relativ nah dran an dieser ganzen Fritz-Geschichte und habe das natürlich auch gehört, ne? Und ich sag mal, Mike Lehmann, der in Wirklichkeit, ja, wie heißt er? Ich kenne ihn nur unter Pluto, ist sein Spitzname, und der lustigerweise ja auch vom DDR-Rundfunk kommt, und zwar hat der die Bänder hin und her gefahren. Also DT64 zum Beispiel saß ja im Casablanca, im sogenannten, war so ein weißes Gebäude, gibt es glaube ich heute nicht mehr. Und im Musikarchiv war im Block A, also der Hauptstandort sozusagen, ne, diese alte Möbelfabrik. Und da mussten die Bänder immer hin und her gefahren werden. Wenn die ausgeliehen wurden, kamen die zum Casablanca, und wenn die da abgespielt waren, mussten wir zurückgebracht werden. Das war zum Beispiel Plutos Job, mit so einem kleinen Handwagen da hin und her zu fahren. Ein lustiger, richtiger Ur-Berliner Typ. Und so ein Heavy-Metal-Fan, ne? Und ich weiß gar nicht, wie der dann, die Geschichte hat er mir mal erzählt. Er hat dann bei Fritz Kulich was Ähnliches gemacht, und weil der aber immer so eine Sprüche gemacht hat, ist er dann den Leuten um Uwe Wassermann und Co. aufgefallen, und dann haben die diese Kunstfigur Mike Lehmann entworfen, und es gibt wirklich für mich nichts Lustigeres, was jemals im Radio gelaufen ist.
1: Also meine Erinnerungen an die Zeit ist bei DT64, da habe ich noch bei Demonstrationen mitgemacht, auch Unterschriften gesammelt, übrigens mit einer Katja Wolf zusammen, die jetzt Finanzministerin in Thüringen, meiner Heimat, ist. Und ich fand damals tatsächlich MDR Sputnik auch enttäuschend. Ich weiß, dass es sehr viele im Westen auch gab, Rock-Radio-Fans, die ziemlich begeistert waren, trotz alledem, weil es im Westen nichts Vergleichbares gab. Aber ich fand, trotzdem hat mich das nicht überzeugt. Enjoy war fürchterlich, das war so ein reines Popradio. Also ich war damals BBC-Fan, eigentlich so richtig gehört habe ich keinen von den Sendern. Aber Fritz hatte mir insofern gefallen, aus zwei Gründen. Zum einen war die Musik tatsächlich populär, aber auch hatte alternative Ecken und Kanten und sehr, sehr, sehr aktuell damals. Also ein sehr großer Schwerpunkt an neuer Musik, mache ich heute bei Radio Marabu im Prinzip noch so ähnlich. Und es wurde zum Teil getrennt von Sendungen mit großen Wortanteilen, und es gab Schienen, wo nur Musik liefen, und die waren zum Teil sehr, sehr, sehr gut. Also das ist so meine Erinnerung an Fritzen. Habe ich tatsächlich, wenn ich noch deutsches Radio gehört habe in dieser Zeit, sehr, sehr gerne gehört. Ja, wir haben jetzt eine CD, die hast du mitgebracht aus deinem Archiv. Und da wollen wir jetzt was spielen. Ich will auf jeden Fall ein paar Jingles spielen. Und was möchtest du jetzt noch spielen?
0: Na, ich würde eine lustige Nummer von Mike Lehmann
1: Den
0: vorschlagen.
1: gerade erwähnten.
0: Genau.

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5: Sag mal, Fred, ich hab gehört, bei euch gibt's einen in der Abteilung, der ist nur 1,43 groß.
6: Ja, das ist ein Kurzarbeiter.
7: Fred lacht laut. Das war nicht immer so. Früher zum Beispiel. Jetzt ist das anders. Auch seine Freunde. Alle. Und dann traf er

0: Bernd.
1: Hallo Fred. Du, sag mal, arbeitet bei euch ein Kurzarbeiter?
2: Ja, der ist nur 1,43 Meter groß.
3: Na, hatten Sie Spaß beim Zuhören? Dann bestellen Sie heute noch den Antrag auf Mitgliedschaft im Bund der Gegner der Initiative gegen die Veröffentlichung von kurzen Arbeiterwitzen.
4: Dieser Satz hatte 7 Substantive. Das muss nicht sein. Bestellen Sie deshalb heute noch den Antrag auf Mitgliedschaft im Verein der Feinde des Bundes der Gegner der Initiative gegen die Veröffentlichung von kurzen Arbeiterwitzen mit mehr als 7 Substantiven.
5: Dieser Satz hatte 3 Genitive. Stört Sie das? Dann werden Sie Mitglied der Liga zur Bekämpfung der Vereine der Feinde des Bundes der Gegner der Initiative gegen die Veröffentlichung von kurzen Arbeiterwitzen mit mehr als 7 Substantiven und 3 Genitiven.
6: 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Und? 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

0: bis in 2 Minuten soweit.
1: Good morning, friend.
2: So, Erinnerungen an Fritz. Wie hat sich Fritz denn selbst eigentlich verortet? Als richtiges Jugendradio oder war das von der Selbstwahrnehmung etwas anders?
3: Doch, das hat sich als Jugendradio verortet. Also ich meine, die Radio for You-Leute haben sich, glaube ich, auch schon so gesehen beim SFB, die von DT64 kamen sowieso. Ich meine, so ganz jung waren die meisten natürlich dann auch nicht mehr. Aber es waren alles Menschen, und zwar egal, wo sie jetzt herkamen, die so mit diesem ganz gesetzten Programm des Öffentlich-Rechtlichen nicht so zufrieden waren. Und ich denke mal, und ich glaube, das hat auch der damalige Chef, der Helmut Lehnert, ähnlich gesehen. Der hat mal gesagt in einer Radiosendung, dass diese Leute von DT64 wirklich so eine eigene Art da reingebracht haben und dass das, was Fritz dann geworden ist, ohne die nie möglich gewesen wäre.
2: Ja.
3: Dieser Input, der da gekommen ist, dieser kreative Input und auch so dieses Freche und Unkonventionelle, wo man eben auch mal wieder sieht, dass viele Vorurteile über die Ostdeutschen stimmen eben gar nicht. Ne? Also es war dieses Anderssein und auch wieder den Stachellöcken und so, das haben die Leute eigentlich viel mehr mitgebracht, als die aus dem Westteil kamen.
2: Ich glaube, es gibt heute im Westen immer noch viele, die denken, dass Jugendradio DT64 ein Parteitagsradio war, aber das war tatsächlich nicht so. Und Fritz hatte auf jeden Fall eher den Spirit als Sputnik. Also bei Sputnik nahm das relativ schnell ab. Es gab ja am Anfang auch noch die Satire-Sendung am Wochenende. Das wurde dann relativ schnell weniger.
3: Ja, was, glaube ich, mit dem Gesamtkonstrukt des MDR zu tun hat. Das war ja immer ein unglaublich bräsiger und
2: konservativ.
3: Durch Udo Reiter, dem damaligen Intendanten, und die ganze Führungsgarde, unglaublich konservativer, dumpfer Sender. So habe ich ihn immer wahrgenommen, ehrlich.
2: Eichenschränke.
3: Ja, also und da war dann diese Mischung, die war kongenial, und ich muss mal sagen, auch Leute wie Ken Jebsen zum Beispiel, ja.
2: Ja, auch dabei.
3: Der war da eben, der von der anderen Seite, von der Westseite kam, der hätte, glaube ich, bei jedem anderen Sender damals auch nie so reüssieren können und sich so entfalten können, wie er es da gemacht hat. Und oh!
2: Gehen die Jingles los.
3: Nein, und also ich glaube, Fritz war wirklich so ein Sammeltopf für unglaublich gute und kreative Leute aus Ost und West.
2: Ich war mit Radio Marabu ab 1996 tatsächlich bei der Popcom. Wir hatten da einen kleinen Stand gehabt, und ich weiß, dass ich mit dem Wellenchef von Fritz, aber auch von Radio 1 in einer Podiumsdiskussion damals irgendwann mal war. Radio 1 war ja dann so ein Nebengleis, fast am Anfang, das Radio für Erwachsene. Wie habt ihr das so mitbekommen?
3: Na, das habe ich gut mitbekommen, weil ich ja viele kannte damals, und die sind 98, haben die sich dann gesagt, also Helmut Lehnert, der Chef von Fritz, dann haben die gesagt, Mensch, so jung sind wir nicht mehr, und für ein Jugendradio eigentlich auch mit dem Musikstil und so, kommt, wir machen dieses Radio für Erwachsene, also für junge Erwachsene. Ne? Über Fritz überlassen wir mal den Jugendlichen, und wir gründen jetzt einen neuen Sender, nehmen unsere beiden Star-Moderatoren Volker Wiebrecht und Robert Skopin mit und gründen hier was Neues. Ne? Keiner wusste, ob das funktionieren würde, und das hat auch erstmal, glaube ich, sogar 2 Jahre oder so überhaupt nicht funktioniert. Aber damals war die Zeit noch nicht ganz so schnelllebig, und man hat dem auch so ein bisschen Zeit gegeben. Und es hat sich ziemlich entwickelt. Und ich war ja, ich bin ja 96 nach Erfurt gegangen zum Kinderkanal, der gerade gegründet war, und habe dann gegen den Rat meiner Mutter doch noch Fernsehen drauf gesattelt, weil ich eben bei Fritz irgendwie keinen Fuß in die Tür bekam und auch sonst, also hier sehr, sehr in Berlin sehr schwierig war. Und ja, privat wollte ich nie machen. Und dann gründete sich dieser Kinderkanal. Meine Mutter war nach dem Tod meines Vaters sowieso in ihre alte Heimat Thüringen zurückgegangen, hatte beim MDR angeheuert, lebte auch in Erfurt und arbeitete dort für MDR Thüringen. Und dann bot sich es irgendwie an, und ich wurde auch genommen und habe dann da Ende 96 angefangen und habe eine wilde, schöne Zeit dort erlebt. Bin dann aber nach 4 Jahren gegangen, obwohl ich hatte eine befristete Anstellung, die hätte eine unbefristete bekommen können. Aber ich habe in den 4 Jahren, sage ich immer, erlebt, was der öffentlich-rechtliche Rundfunk in 4 Jahrzehnten vorher erlebt hatte an Verknöcherung, an Aufblähen, an dekonstruktiv sein. Und also das hat mich so frustriert dann im vierten Jahr, was aus diesem schönen Projekt geworden ist, damals schon, dass ich gesagt habe, nee, also ich gehe weg, ich muss auch nach Berlin zurück und so. Und dann hatte ich meine Fühler ausgestreckt und bin dann in die Produktionsfirma Der Apparat von eben diesen beiden Moderatoren gekommen, die für Radio 1 produziert haben, und habe dann da als Freie angefangen, so Sendungen wie eben die Profis, die Wissenschaftssendungen oder den die schöne Woche am Freitagnachmittag redaktionell zu betreuen.
2: Da kommt jetzt die letzte Frage, bevor wir wieder Musik spielen. Wie hast du 9/11 erlebt?
3: 9/11 habe ich bei Radio 1 erlebt. Also ich habe da Ende 2000 angefangen und ein Dreivierteljahr später war 9/11. Ich weiß noch, ich war Redakteurin der schönen Woche am Freitag. 9/11 war an einem Dienstag. Montag war das große Gespräch, der Zusammenbruch von Sabine Christiansen in ihrer Sendung. Wenn sich da noch jemand dran erinnert, da hat sie offensichtlich ein bisschen zu viel Tabletten oder Alkohol oder was weiß ich Intus gehabt wegen der Trennung ihres Mannes, Ulla Kock am Bring. Wer sich noch erinnert, und dachte, gut, okay, das ist ein super Thema, aber jetzt muss ich mal gucken, was noch so kommt. Und dann ruft mich eine Freundin an und sagt, hast du einen Fernseher an? Nein, keine Ahnung, was ist los? So, und dann hatten wir also Freitag die Sendung. Und das war natürlich, kann man sich nicht vorstellen, das ist für Journalisten wirklich, da bist du nah am Herzinfarkt, glaube ich, allen ging das so, allen Journalisten. Und da habe ich dann auch eine Diskussion mit Robert Skupin und Volker Wiebrecht gehabt, beide ja Westdeutsch sozialisiert, eher natürlich aus der auch damals schon linksliberalen Ecke, da habe ich mir damals auch noch nicht so Gedanken drüber gemacht, ne? Und die eigentlich eher amerikakritisch waren, ne? Und dann haben wir wir haben mit den Hörern gesprochen und dann kamen immer mehr Ostdeutsche, und da ich auch die Aufnahmeleitung hatte, habe ich die natürlich auch durchgestellt. Also alle Westsozialisierten sagten, ja, da müssen wir jetzt rein und so. Und die aus dem Osten sagten, naja, wenn der Ami ständig überall rumzündelt und Weltpolizist spielt, dann kriegt er halt jetzt auch mal eins auf die Nuss, dann soll er das einfach mal sein lassen und nach Afghanistan gehen. Also wir raten davon ab. Wir wissen, was die Russen sich da für blaue Flecken geholt haben. Und da haben die beiden mich total angemacht und haben gesagt, was soll das? Und warum stellst du die rein? Und seid ihr Ossis, seid ihr alle bekloppt? Also jetzt muss man an der Seite Amerikas stehen und man muss so, ne? Und daran erinnere ich mich gerne zurück an diese Diskussionen.
2: Also ich habe damals am Anfang tatsächlich auch noch ein Stück weit mehr auf der Seite Amerikas gestanden. Also bei mir kam der Wechsel dann ein paar Jahre später mit den Folterbildern aus dem Irak. Aber ich kann es lustig erzählen, ich war auf Arbeit, hatte dort keine Medien gehabt, komme dann abends nach Hause. Ich weiß noch, meine damalige Freundin, die hat Honigmelone mit Schinken irgendwas zubereitet und sagte mir, sie haben das Empire State Building zerschossen. Ich gucke dann das Bild und sehe, es war das World Trade Center. Dann habe ich es mal gesagt, ein Glück, nicht das Empire State Building. Aber der Rest kam dann. Was wollen wir jetzt spielen?
3: Dazu passt vielleicht gut der Flieger vom Silly-Album Alles Rot. Da lebte ja mein großes Idol nicht mehr, aber Anna Loos hat gesungen. Und das war eine Platte, die wieder komplett von Werner Kammer getextet worden war. Und ich muss sagen, mich hat, Tamara Danz zum einen sehr inspiriert, diese wilde Mathilde. Und ich dachte immer, geil, so will ich auch mal sein. Also die Frisur hat mir jetzt nicht gefallen unbedingt, aber ich habe mir eine Haare anders wild gemacht. Ich hatte ja auch längere Haare. So vom Ganzen, diese rotzige Art von ihr und so, das fand ich so toll. Und die Texte von Karma waren für mich wirklich auch so in meiner Jugendzeit, wenn ich mir wieder irgendwie den Kopf gestoßen hatte bei irgendwelchen Diskussionen, weil ich zu laut und zu direkt gewesen bin, hat mich das sehr getröstet. Und das war ja nun wesentlich später, 2009, da hatte ich gerade bei den Tagesthemen angefangen. Und auch da merkte ich ganz schnell wieder, du äckst wieder überall an mit dem, was du sagst und wie du dich verhältst. Da wurde mir mein Ostberliner Dialekt zum Beispiel immer, du Berlinerst, so, da hört man ja gleich, woher du kommst. Ja, und? Habt ihr ein Problem damit? Ja, hatten sie. Und dann kam dieses Album raus und ich dachte, unfassbar. Und der Flieger, das war so 1:1, das war genau das gleiche wie der Träumer, der große Träumer von der Silly LP. Das hat sich letztendlich gar nichts geändert. Und ich habe mich darin immer gesehen, dass das Mädchen, das im Eis feststeckt, ja.
2: Ich fand damals, ich sag nicht ja, auch einen starken Einstieg in die Platte. Aber wir hören jetzt Flieger. Du

0: Der Live-Teil der heutigen kleinen Audiodatei beginnt in der Wildnis und im Tierreich. Leipzig, Sachsen, Tiger entlaufen. Polizei erschießt das Tier in Schkeuditz. Ich erinnere, ein Tiger in Afrika. Und MDR, wegen Wölfen und Luchsen gibt es immer weniger Mufflons in Mitteldeutschland. Wahl Timmy noch immer tot. Mecklenburg-Vorpommerns Umweltminister Till Backhaus, SPD.
1: Das ist richtig.
0: Am Leben.
2: Für mich ist die Hölle.
0: Sollte sich an diesen Zuständen etwas ändern, berichten wir als Erste. Fokus berichtet, wütende Beitragszahler fordern nach dem Eurovision Song Contest Deutschlands Rückzug. All das wäre rausgeschmissenes Geld. In selber Periodika forderte unlängst Roderich Kiesewetter die Kapitulation Russlands, also unseren Endsieg.
1: Unseren.
0: Konzentrieren wir uns auf das, was wir können. Wobei ich doch diesmal glaube, es wird nicht ganz so siegreich werden für Deutschland. Dass nur in 5 Jahren dann flächendeckend wieder Essen und Trinken in ausreichendem Maß vorhanden sein wird, das glaube ich nicht. Aber kommen wir nochmal zum Eurovision Song Contest. Kulturkritiker Christian Anders.
3: 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Mit mir allein als Passagier.
0: Das Schicksal der großen Denker.
4: Zunächst die Moderatoren. Ein Mann und eine Frau. Beide hatten die Ausstrahlung einer Rolle Klopapier.
0: Und weiter.
4: Nun zu den musikalischen Beiträgen des ESC. Eine Beleidigung für die Ohren. Fazit in 2 Worten, den ESC betreffend. Gequälte Scheiße.
0: Christian Anders, Grüße in die Kulturredaktion. Tagesschau eröffnet mit Donald Trump. Er droht erneut für Iran. Ticke die Uhr.
5: America great again!
0: Genießt jede Stunde. Die Vereinigten Arabischen Emirate melden einen Drohneneinschlag in einer Atomkraftwerkanlage. Israelische Angriffe im Libanon führen zu 8 Toten. Israel attackiert das Wohngebiet Tyros im Libanon. Per Aretz berichtet der Internationale Strafgerichtshof in Den Haag beantragt Haftbefehle gegen israelische Minister. Teheran hat einen Mechanismus zur Kontrolle der Schifffahrt in der Straße von Hormuz entwickelt. Und eine Meldung, die die Tagesschau nicht brachte, mir belegt, dass sie richtig ist. Gewaltige Explosion in Israel, Beit Shemesh. Meine Quelle 1, die israelische Zeitung The Times of Israel. Es gab einen Feuerball in einem Militärgebiet. Die offizielle Erklärung, ein geplanter Test. Es wird natürlich spekuliert. Manch Aufgeregte sehen auf den Bildern einen kleinen Atompilz. Machen Sie sich ein eigenes Bild auf YouTube, Times of India, große indische Zeitung. Da ist ein Video.
6: Die Spannungen im Nahen Osten nehmen nicht ab.
0: Nicht nur dort, beste Svetlana. Zelensky ortet eine veränderte Kriegslage, frohlockt der ORF in Sehnsucht auf den totalen Krieg.
7: Give us a credit.
0: Drohneneinschläge im Moskauer Gebiet. Maria Sacharowa, Außenamtssprecherin, heißt diese Terror. Ein Inder ist unter den Toten. Zitat, untermalt von Eurovisionsmusik, verübte das von der EU finanzierte Kiewer Regime einen weiteren Massenterroranschlag. Die Ziele waren ausschließlich friedliche Menschen, Wohnhäuser und Privatwohnungen. Sacharowa. Für all das werden wir bald bezahlen.
6: Die Panzertruppen.
0: Das nicht, Drohnen aber vielleicht schon. Man wird sich keinen Tag mehr sicher fühlen. Angst wird das Leben beherrschen. Und es wird gerecht sein. Für die, die Kriege hetzen und auch die, die nicht die Kraft haben, sie zu verhindern. So erklärt an einem 18. Mai 2026, einem Montag, wie soeben gehört. Staatsbesuch in China, nicht nur Putin, auch der serbische Präsident Alexander Vucic. Touristen aus China und Indien steigern die Nachfrage nach Russland reisen. Statistiken belegen. Die USA befürchten eine Bedrohung durch Kampfdrohnen aus Kuba. Es berichtet Axios. Im südspanischen Andalusien haben die Konservativen bei der Wahl die absolute Mehrheit verloren. Ein Sondergesandter von Donald Trump ist zu Besuch in Grönland. Eine Stichwahl gibt es in Peru. Gegeneinander treten an Keiko Fujimori und Roberto Sanchez. Erste vom ORF rechts geheißen, zweiter links. Das muss aber nichts bedeuten. Demonstrationen fanden in Tschechien statt für Medienfreiheit.
8: In einem unbekannten Land.
0: Was, sind Sie in Tschechien etwa nicht free?
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0: Einen Mitschlager, die goldene Stimme aus Prag, Karel Gott. Die WHO ruft internationalen Gesundheitsnotstand wegen Ebola in Afrika aus. Die holländische Fleischindustrie, so berichtet die Tagesschau, umgeht deutsche Standards. Deutsche Wurst, alles andere ist Käse. Bundesjustizministerin Hubig will Änderungen beim Scheidungsrecht. Deutschland hat seine Ressourcen für 2026 aufgebraucht. Erdüberlastungstag war Anfang Mai.
6: Um sich über Wasser zu halten, haben laut IFO-Institut immer mehr Unternehmen vor, die Preise zu erhöhen.
0: So, ich habe jetzt auch meine Ressourcen für heute verbraucht. Schalte nochmal in die Kulturredaktion.
4: Unsere Enkel werden auf unsere Gräber urinieren, wegen der Staatsverschuldung, die wir ihnen hinterlassen haben. Es wird geschehen.
0: Ich gehe dann mal pissen und scheißen. Danke, Christian Anders.
10: Das Problem sind Männer.
0: Mächtige Gewitter in Moskau. Deutschland, Westen verregnet, Osten häufig klar. Wolken ziehen durchs Land. Es wird wärmer. Perspektive, aber wechselhaft.
1: Angelo, danke.
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0: Das Neueste vom Tag aus unserer Nachrichtenredaktion. Eine weitere Kolumne von unserem Kollegen Jürgen Eger. Gleich. 17 Uhr Original Berlin. 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
9: Da!

0: Dauerpropaganda seit Tagen, dass die Pipeline Druzhba heiße. Warum sie so heißt, verraten sie nicht. Durch den, also durch einen strengen Winter, sind allein in Hamburg 25 Obdachlose erfroren, wird sehr sachlich erzählt in einer Doku. Für sie gibt es weder ein Wort wie Maueropfer, noch darf vernünftig verglichen werden. Warum sind solche Erfrorenen keine Systemopfer, wie es die Maueropfer sein sollen? Und warum werden die Maueropfer, 160 oder 260 insgesamt in 30 Jahren beziehungsweise in 40 Jahren, nie in ein zahlenmäßiges und nie in ein kausales Verhältnis zu den zigtausenden Toten in der Brit gesetzt? Wintertote, Rotlichtschießereientote, Banküberfälle-Tote, Arbeitsnichtschutz-Tote, Verkehrsunfall-Tote und so weiter, die wir nicht hatten, wegen der angeblichen Mauer. Wie viele Rotlichtmilieu-Erschossene gab es allein zwischen August 1961 und Ende 89? Wie viele Versklavungen von Weibern? Und könnte es sein, die Mauer hat dergleichen in der DDR verhindert? Wie viele Menschen sind in der DDR winters erfroren? Böse DDR, die Aktenokkupanten haben seit 1990 nicht einen einzigen erzählt, der zwischen 61 und 89 in der DDR erfroren wäre. Mal sehen, ob und wann ihnen diese Erfindung im Nachhinein einfällt. Und wenn allein in Hamburg mit seinem milden Seeklima 25 Tote zu beklagen sind für einen Winter, wie viele waren es in der ganzen Brit und in nur einem Jahr? Warum sind die einen Toten Staatsgedenken und Anti-DDR-Propaganda wert? Mindestens seit 1961, die anderen aber nicht. Städte wie Straßburg in MacPom fühlen sich mit dem Problem alleingelassen, erzählen mir die Propagandalügnerinnen. Der täglich normale Standard, sie fühlen, sie sind nicht, sie fühlen nur. Welche Gefühle haben eigentlich Städte?
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0: Es war ein schöner 9. Mai in Treptow in diesem Jahr. Die RTler zitieren Chrupalla mit der Aussage, Honecker habe bessere Beliebtheitswerte gehabt, als jetzt der Merz hat. Sehr witzig.
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0: Kolumnen unseres Dichtersängers Jürgen Eger. Heute geht es um Mauertote und fühlende Städte, eingebettet in fühlende Musik Thomas Lück. Montag bis Freitag, 16 bis 17 Uhr, Treffpunkt Alexanderplatz auf Ihrem DDR 1. Anne Chilling jetzt mit einem DDR-Rezept für Sie.
1: Weiße Bohnensuppe. Sie benötigen 500 Gramm weiße Bohnen, 2 Teelöffel Bohnenkraut, 200 Gramm Schinkenwürfel, 6 Kartoffeln gewürfelt, eine große Zwiebel gewürfelt, ein Bund Suppenkuchen gewürfelt, etwas Essigessenz und Zucker, Salz und Pfeffer. Und so wird's gemacht. Bohnen laut Packungsanleitung im kalten Wasser am besten eine Nacht einweichen. Schinken mit Zwiebeln und Suppengrün anschwitzen, anschließend mit den Bohnen und dem Einweichwasser auffüllen. Alles kochen, bis die Bohnen weich sind. Kartoffeln hinzugeben und kochen, bis sie weich sind und die Suppe mit Bohnenkraut, Salz, Pfeffer, Zucker und Essig abschmecken. Guten Appetit!
0: 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In dieser Woche Gastmoderator Dieter Dornig, erfolgreicher Schlagersänger seit den 70er Jahren, häufig in Glock 8 Achtonstrom, und das nimmt Kollege Andi Mehrgans von Mediatop Mecklenburg-Vorpommern auf in seiner Referenz. Jetzt noch der gute Freund von Thomas Lück, Andreas Holm.

0: Jürgen Eger auf DDR 1. Wir sind gleich zurück.
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2: Schlager Express Extra, Mediatop Radio. Und zu Gast ist heute aus der TV-Sendereihe Glock 8, Achternstrom. Hallo und herzlich willkommen, Dieter Dornig.
3: Ja, das Hallo gebe ich gerne zurück. Ich freue mich, hier bei euch im Studio zu sein und das aus besonderem Grund. Wir wollen uns nämlich erinnern an die Hafenbar-Sendung Glock 8, Achternstrom, wo ich oft zu Gast war. Und wir möchten euch damit musikalisch eine Freude bereiten. Und ich bin gleich mal einer Bitte nachgekommen, nämlich unser Andi Mehrgans. Er wollte so gern mal Leichtmatrose sein. Da kann ich natürlich nicht Nein sagen, denn ich bin der Kapitän und bestimme, wo es lang geht. Und der Andi, der darf uns dafür gleich mal den ersten Titel ansagen.
2: Und zwar Johnny Hill, ein Bier, ein Köhm und ein Schifferklavier.

Die Schiffsglocke hat uns doch richtig in Hafenbar-Stimmung gebracht. Ich sehe noch die Gastgeber an der Theke stehen, am Dresen nämlich. Das waren Ricardeus und Hoss Köppert. Und wenn wir schon darüber sprechen, dann wollen wir sie nicht nur zu Wort kommen lassen. Nein, wir wollen sie zur Stimme kommen lassen. Das heißt, sie sollen uns beide musikalisch einführen. Und das wird machen Ricardeus mit dem Titel Dreh nochmal am Stimmungssteuer und Hoss Köppert mit dem Song Noch einmal an der Reling stehen.

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0: Ja, das wäre schön.
1: Schlager Express Extra. Und heute zu Gast ist Dieter Dornig. Meine Frage an dich: Wie bist du zur Hafenbar gekommen?
2: Eine tolle, eine schöne Frage. Da muss ich ganz, ganz lange zurückdenken, denn da wohnte ich noch in Zittau, also im Südosten unseres Landes. Und da kam auf einmal eines Tages ein Brief von der Hafenbar-Redaktion bei mir zu Hause an. Und da waren Noten drin und der Titel: Mutter, ich hab dir so lange nicht geschrieben. Und den hatte Siegfried Jordan komponiert, der Text von Horst Hoffmann. Und ich habe mir das angeschaut und dachte: Oh, fantastisch. Ich hatte ja bisher nur einen einzigen Song im Radio produziert, ein Wiedersehen von Manfred Gustavus, und jetzt kam dieses Angebot, das war natürlich herrlich. Und die Freude war groß, das Herz schlug bis durch die Decke bei mir und ich war natürlich begeistert, ein Ja nach Rostock zu senden. Und dann bot mir auch noch die Redaktion einen zweiten Titel an, ebenfalls von Siegfried Jordan, Schöne Mädchen sind mein Fall. Und da es für die Hörer sicherlich am schönsten ist, wenn sie das musikalisch vielleicht auch ein bisschen begleiten können, hören können, dann hören wir uns doch bitte vielleicht diese beiden Titel an. Mutter, ich hab dir so lange nicht geschrieben, war für mich der größte Erfolg. Und Schöne Mädchen sind mein Fall, ein richtiger Stimmungstitel.

0: schöne Mädchen sind mein Fall. Ich hoffe, Andi, das trifft auch für dich zu, dass du die auch magst. Aber das wollte ich dich gar nicht fragen. Eigentlich wollte ich dich jetzt mal fragen, magst du eigentlich Seemannslieder? Hast du jemals welche gesungen oder welche Verbindung hast du eigentlich zur Seefahrt?
1: Nein, nicht direkt, aber man ist im Norden zu Hause und natürlich gehört diese Musik gerade jetzt in dieser Kultsendung einfach dazu.
0: Andi, dann hören wir doch jetzt von dir mal zwei wunderschöne Lieder, nämlich einmal Rote Korallen und der zweite Titel Bring mich zu dir nach Haus.

Danke, Andi. Toll. Nun zurück zu Glock 8, 8 und Strom hier im Rundfunk. Du hast ein Medley herausgesucht und weißt du auch, wer alles in diesem Medley singt? Ein Solist, das weiß ich, ist der Siegfried König. Alles im Lot.

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1: Das erinnert doch so richtig an die Stimmung in der Hafenbar und gleichzeitig erinnere ich mich auch an eine Frage mal von Horst Köppert, denn wir standen an der Bar und da sagte Dieter, kennst du eigentlich den Unterschied zwischen einem Barkeeper und einem Kapitän? Meine Antwort war nein, Horst, erzähle, ja. Er sagte dann, der Barkeeper weiß, wenn jemand untergeht und der Kapitän nicht. Andi, eine Frage an dich. Bist du auch schon mal so richtig untergegangen? Wie ist das so hier in Greifswald? Gibt es ja sicherlich auch Hafenkneipen, Seemannskneipen und so weiter, wo gesnackt wird. Und da kann es schon mal passieren, dass man untergeht. Oder wie ist das bei dir?
2: In der Kneipe nein, aber in der Schule mit Pauken und Trompeten.

Das war Lale Andersen, wobei ich mir gar nicht sicher bin, ob die jemals in der Hafenbar aufgetreten ist, denn sie war ja Westdeutsche und da gab es schon Probleme. In der Regel wurden ja österreichische Künstler eingeladen und da kann ich mich zum Beispiel sehr, sehr gut erinnern, das hat mir mal Siegfried Jordan erzählt, er holte nämlich Lolita vom Bahnhof im Rostock ab und sie meinte zu ihm, das wäre nicht notwendig gewesen, sie wäre auch mit der Straßenbahn ins Studio gekommen. Also Lolita einfach menschlich, wie sie war und die hören wir jetzt mit einem Lied, was sie zwar nicht in der Hafenbar gesungen hat, aber was mir zum Beispiel ein Anliegen ist, weil es so schön ist. Da kam Johnny übers weite Meer. Da.

0: Lolita, die Künstlerin aus Österreich. Ja, damals war das ein großes Problem. Ostkünstler, Westkünstler. Heute, Gott sei Dank, alles vorbei. Aber trotzdem die Erinnerung, ich hatte mal ein Gespräch mit Johnny Hill und wunderte mich, dass der Johnny immer mit einem Wenn kam, wenn er hier Auftritte hatte. Ich sage, Johnny, warum bringst du immer so ein großes Auto mit? Sagt er, ja, du, meine Gage muss unters Volk und ich gehe dann in Antiquitätengeschäfte, das dürfen wir mitnehmen und da kaufe ich dann Stühle, Tische und so weiter und deshalb der Van. Ja, so war das damals und der Johnny, der konnte ja die Frauen begeistern in der Hafenbar. Sie schmolzen nur so dahin, sie waren begeistert von seinen stechenden blauen Augen, einfach hingerissen. Aber jetzt dann die Frage an dich, Andi. Was fährst du eigentlich? Fährst du auch einen Van? Fährst du Eisenbahn? Fährst du Straßenbahn oder vielleicht Roller?
1: Roller, nein, da falle ich immer hin. Eisenbahn ist langweilig. Ich entscheide mich einfach ganz traditionell fürs Auto. Und ich sage jetzt den nächsten musikalischen Gast an. Wir kennen ihn alle, Roland Neudert, auch ständiger Gast in der Hafenbar und sein Titel Seemann, du gehst auf die Reise.

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0: Dankeschön. Handelschor. Dankeschön.
1: Andi, der Klimasünder, er fährt Auto. Ja, ich auch gern. Aber Andi, ich habe eine andere Frage zu deinen Hobbys. Wie sieht das eigentlich aus? Sind Hobbys vielleicht die Frauen oder deine Frau oder viele Frauen? Würde mich mal interessieren. Kannst du mir da auch eine Antwort geben?
2: Warum fragst du mich das? Du singst doch, schöne Mädchen sind mein Fall, oder?
1: Ja, recht hast du natürlich, aber das mache ich ja nur, weil ich das musikalisch tue. Und da kommen wir eigentlich gleich zum nächsten Medley, ein Hafenbar-Medley von Dieter Dornick.

0: Schlager Express Extra, Mediatop Radio und wir sind mittendrin in der Hafenbar-Atmosphäre. Dieter Dornig heute hier zu Gast. Wie lief es damals ab in der Hafenbar? Die Frage an dich.
1: Ja, da gibt's viele Fragen zu beantworten. Einmal wären das, wie war das mit den Gästen? Ja, die kamen meist, das waren geladene Gäste, das waren auch viele Studenten dabei und die wurden vor der Sendung, der Regisseur Manfred Spitze, unser kleiner Kugelblitz war das, der wollte immer, dass die richtig eingeheizt bekommen, dass das richtig oder dass sie richtig vorgeglüht wurden und da gab's dann natürlich Bier und Schnaps, also Bier und Köln und so weiter en masse und dann war die Stimmung natürlich richtig da. Die zweite Frage, die dich und vielleicht auch unsere Zuhörer interessieren könnten, wer komponierte denn eigentlich diese ganzen Titel? Denn es fanden ja immerhin 4 bis 5 Sendungen im Jahr statt. Es war eine Kultsendung, die Hafenbar. Ja, und da gab es einen sogenannten Pool. Da war dann dabei der Wolfram Schöne. Es waren dabei Rudi Verion, Arndt Bause und auch sehr, sehr oft eben Siegfried Jordan, der viele Titel für mich geschrieben hat. Und auch die Texter waren oftmals ja die gleichen, die oftmals also eine Vorliebe zum Meer hatten, die textlich bewandert waren in der Seefahrtsgeschichte, in der Seefahrtsthematik und das musste ja alles immer entsprechend abgestimmt sein. Ja, und dann ging das alles immer recht schnell. Man kam ins Studio, musste das Lied einsingen und viel Zeit war da nicht zum Probieren. Und dann ging es, wenn das alles fertig war, in die Sendung. Gemeinsam mit den Studenten, mit den Gästen kam die richtige Stimmung auf und da hören wir doch gleich mal rein, denn unser nächster Gast, wir haben schon kurz mal im Medley gehört, ist der Siegfried König und der war ja auch Dauerstammgast. Wir hören ihn mit dem Titel »Das Schönste an jeder Reise«.

Anni, nach Siegfried König bist du wieder an der Reihe und da habe ich einen wunderbaren Song gefunden. Liebe Sonne, Sand und Meer, den habe ich mir herausgesucht, weil da mal ein bisschen flott die Post abgeht.

0: Hafenbar, Glock 8, Achtern, Strom, ein Rückblick im Radio. Das war unsere Idee und ist unsere Idee. Die Idee vom Leichtmatrosen Andy und vom Captain Dieter Dornig. Ja, übrigens Kapitän und Seemannsgarn, das gehört irgendwie zusammen. Und einmal war in der Hafenbar ein alter Captain geladen und dann erzählte er, ja, so eine kleine Schote, könnte man sagen, ich hab mal so einen ganz dicken Fisch gefangen, dass wir 3 Tage gebraucht haben, um ihn herumzupaddeln. Oder brachte dann auch noch einen zweiten an. Als ein Schiff nach Rostock einlief, fragte der Lotse den Kapitän, haben Sie schon Erfahrung mit der Warno? Die Antwort war, nein, aber die Warno schon mit mir. Damit sind wir jetzt so richtig schön nass. Das war kein Blondinenwitz, nein, so etwas machen wir nicht und schon gar nicht in der Hafenbar, denn da lädt man sich wunderbare Gäste ein und da denken wir beide gemeinsam an eine sehr, sehr hübsche Blondine. Andi steht ja voll auf blond. Ich glaube, jetzt seid ihr schon neugierig, oder? Seid ihr nur gierig? Ich verstehe euch, ja. Ich bin auch oft schwach geworden, wenn sie dabei war. Nina Litzell.
1: Unsere alte, so vertraute Schiffsglocke aus der Hafenbar läutete den Abschied ein.
0: Ja, aber es ist kein Abschied für immer, es ist nur ein Abschied auf Zeit, denn unsere Sendereihe geht weiter. Wir haben für euch noch eine zweite und sogar eine dritte Folge in Vorbereitung, wenn es dann wieder heißt Ahoi und Tschüss,
1: euer Dieter Dornig
0: und Andi Meergans. Und wir verabschieden uns natürlich musikalisch mit einem Medley. Ahoi und Tschüss, ein Medley aus der Hafenbar.

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0: 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Immer am 1. Mai waren Rundfunk und Fernsehen von den Übertragungen aus Berlin geprägt.
1: Hier ist die Karl-Marx-Allee.

0: Mit herzlichem Beifall empfangen viele Zehntausende Berlinerinnen und Berliner den Generalsekretär des Zentralkomitees der Sozialistischen Einheitspartei Deutschlands und Vorsitzenden des Staatsrates der Deutschen Demokratischen Republik, Erich Honecker.
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0: Ein Mitschnitt aus dem Jahr 1953. Es geht um den 17. Juni. Der Tag X ist gescheitert. Wir danken den Genossen von Radio Iskra für die Zurverfügungstellung.
1: Der Tag X, von dem die Westberliner Presse so viel faselte. Der Tag, der angeblich die Grundlagen der demokratischen Ordnung in der Deutschen Demokratischen Republik erschüttern würde. Der Tag, auf den sich die faschistischen Provokateure und ihre ausländischen Herren sorgfältig vorbereiteten, hat mit ihrer vollen Niederlage geendet. Im sowjetischen Sektor von Berlin, wie in einigen anderen Orten der Deutschen Demokratischen Republik, gelang es den Provokateuren durch Täuschung und Betrug, einen kleinen Teil der Werktätigen mit sich zu ziehen. Die überwältigende Mehrheit der Bevölkerung nahm entschieden gegen die faschistischen Pogromhelden Stellung. Das eben besiegelte letzten Endes den vollen Misserfolg ihrer verbrecherischen Pläne. Ein Gefühl tiefer Entrüstung erfüllt in diesen Tagen die Demokraten in ganz Deutschland. Die Verantwortung für dieses faschistische Abenteuer tragen nicht nur die Werkzeuge, die Agenten, Brandstifter, Plünderer und Mörder. Die Verantwortung tragen nicht weniger die Organisatoren der Verbrechen, die Ausländischen wie die Deutschen. Auch im Westen gibt es vernünftige Stimmen, die vor der Politik der Provokationen, vor Banditenmethoden gewarnt haben. Ihnen stehen die Adenauer, Kaiser, Ollenhauer und Reuter gegenüber, die planmäßig und in langjähriger Arbeit das faschistische Abenteuer organisierten. Sie haben die faschistischen Totschläger wieder hochgezogen, für faschistischen Nachwuchs gesorgt, die Vorbereitung des Tages X offen betrieben, sich ihrer gerühmt, die Durchführung organisiert und überwacht. Sie tragen heute die Verantwortung für das Blut, das in diesen Tagen geflossen ist.
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0: 1976 das Fernsehen der DDR auf Kuba, Kurt Böwe.
1: Verlassen wir die Hauptstadt der 115.000 Quadratkilometer großen Inselrepublik und gehen auf Entdeckungsreise. Guama. Den tausenden Touristen und Urlaubern öffnet sich hier ein Blick in die Geschichte. Indianer besiedelten einst die größte der Antilleninseln zwischen dem Golf von Mexiko und dem Karibischen Meer, als sie Kolumbus 1492 entdeckte. Das waren die Stämme der Siboney, Taino und Guanatabe. Ihre Häuser, die Caney und Barbacoa, sind aus dem Holz und den Blättern der Königspalme gezimmert. Unmittelbar nach dem Sieg der Revolution wurde noch im Jahre 1959 mit dem Aufbau der heute 44 Häuser des Restaurants und des Museums begonnen. Ein Touristen- und Urlauberzentrum voller Ruhe und voller Reize.
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0: kaputt.
1: Akademie der Künste, internationale Plenartagung 1988, Resümee zieht Manfred Wegwerth, der Präsident.
2: Ja, eigentlich muss man sagen, dass unsere Hoffnungen sich erfüllt haben, soweit das möglich ist, und dass wir aber in Lernprozessen sind, wo man wahrscheinlich dann in Zukunft solche Veranstaltungen auch noch weiter fassen kann. Also zunächst mal, diese internationale Plenartagung hat eine solche Resonanz in der Welt, kann man sagen, erfahren, auf allen Kontinenten, denn von allen Kontinenten sind korrespondierende Mitglieder hier, die sich allein schon in der Anzahl ausdrückt. Wir haben also 40 korrespondierende Mitglieder, die hier waren. In Rostock zum Beispiel waren es nur 8. Und das zeigt ein bisschen die Grundhaltung unserer

0: des Dialogs, dass ich das Richtige vom Falschen oder das Hoffnungsvolle vom weniger Hoffnungsvollen differenziert. Überhaupt ist ein Begriff des Differenzierens etwas, was wir, glaube ich, hier in dieser Plenartagung gemerkt haben. Einfach ja, nein, schlecht, gut, positiv, negativ, das sind nicht mehr Begriffe, die Situation erfassen, sondern es wird in vielen Punkten, darunter zum Beispiel im Punkt der Friedenssicherung, werden Bündnisse geschlossen mit auch Leuten, die in anderer Weise nicht unserer Meinung sind.
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0: Zeitreise auf DDR 1. Es geht zurück in die 80er Jahre zum Berliner Rundfunk.
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2: So, da bin ich also. Herzlich willkommen bei meiner neuen Sendereihe bei Mucks Musikmagazin. Vielen herzlichen Dank dafür. Die Hörer des Berliner Rundfunks haben einen Geschmack, der mir gefällt.
3: Ich werde versuchen, auch bei der Musikauswahl eben diesen Geschmack zu treffen. Ich hoffe, dass mir das immer gelingt. Hier ist der erste Versuch. Cliff Richard, My Pretty One.

0: Tja, sie fehlt ihm sehr. Das war Wolfgang Ziegler. Hin und wieder passiert es jedem Komponisten, dass er ein Lied fertig produziert hat und plötzlich kommt ihm eine Idee, wie er das Ganze noch anders und noch besser hätte machen können. Tja, meistens ist es dann zu spät. Mir ist es so ergangen bei Living in Wonderland, da fiel mir eine zusätzliche, eine freie Einleitung ein, als das Lied schon auf Platte gepresst war. Tja, und da war es zu spät. Aber es ist natürlich nicht zu spät, es Ihnen, liebe Hörer, mal vorzuführen, was mir da noch eingefallen ist. Ich versuche das mal. Ich habe meine Gitarre mitgebracht, damit ich mir einen Ton holen kann. Die Technik hat mir versprochen, dass ich ein bisschen Hall machen kann. Könnt ihr das? Das wäre nett. Danke. Los geht's.
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Hallo, unser Zeitgeist-Thema heute: Stellenstreichungen bei Arbeitsbeschaffungsmaßnahmen, kurz ABM-Maßnahmen. Das gibt's noch in dieser Stunde, aber erstmal Mick Jagger.

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2: Wieder mal ein Blick zwischendurch auf die Uhr. Das ist genau 13:30 Uhr, 1:30 Uhr.
3: Und schon wird gegrüßt und geküsst. Viele liebe Grüße und Küsse an Schatz Uwe in Köthen von seinem Mäuschen Wonny aus Krüchern, die ihn sehr, sehr lieb hat und ihn gegen keinen anderen Mann der Welt tauschen würde. Ja, ein sehr aussagekräftiger Gruß, denn wie traurig ist beispielsweise folgendes Tauschgeschäft: habe für meine Frau eine tolle automatische Waschmaschine bekommen. Wirklich ein ungewöhnliches Tauschgeschäft.
2: Ja, dann schon eher, um in unserem Metier zu bleiben, tausche einen Nachtdienst gegen 2 Frühprogramme.
3: Ja, der Uli hat recht, da muss man nämlich so früh aufstehen, was schwerer fällt, als sich früh hinlegen, nicht?
2: Gute mit Familie aus Leipzig, Irina Nüsse, die sich bitte bald mal melden soll, weil Frank nicht mehr warten kann, obgleich sie eben sagte, dass er warten soll. Aber solange...
3: Da meint man fast, Irina sagt sich, der kann lange warten, nicht?
2: Manuela Grebe grüßt Soldat Holger Börner, der nicht wieder den Zapfenstreich vergessen soll.
3: Ja, einst trieb ja die Marketenderin auf den Streich oder Schlag hin den Zapfen ins Spundloch des Schankfasses.
2: Und damit wurde der Ausschank eingestellt.
3: Und daher stammt ja auch der Ausdruck Zapfenstreich. Übrigens steht da, Topfen hüllt den Stein der Weisen.
2: Ja, und die Kneipen sind die Friedhöfe der guten Vorsätze. Holger, können wir nur wünschen, dass die Nacht nicht an den Tag kommt. Ein Umtrunk, also eine Maßnahme, kann noch zu einer weiteren führen.
3: Ja, allerdings. Seit einiger Zeit ist Kai Stammhörer unserer Sendung. Alpha Will wünscht er sich und formuliert sein Anliegen so: viele liebe Grüße vom Unteroffizier Kai Stefan an Petra in Löbau, Gabi in Beiersdorf, Ines in Schönbach, Bärbel und Daniela, Katrin in Neugiersdorf, also ein rechter Mädchenfreund der Kai.
2: Karl-Heinz, er beugt vor, nur keinen Korb als Hahn, sondern besser Hahn im Korb.
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1: 4 Uhr 19 ist es geworden. 4 Uhr 19. Es ist 4 Uhr 27, 3 Minuten vor 5.
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Hallo, unser Zeitgeist-Thema heute: Stellenstreichungen bei Arbeitsbeschaffungsmaßnahmen, kurz ABM-Maßnahmen. Das gibt's noch in dieser Stunde, aber erstmal Mick Jagger.

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1: Einen wunderschönen Sonntagnachmittag wünschen Ihnen die Leipziger Akademiker mit mir als Moderator an der Spitze. Hier sind wir wieder mit unseren Amüsements und heute ist eigentlich der ganz große Tag. Denn heute läuft unsere sächsische Hitparade. Große Ereignisse werfen ihre Schatten voraus. Aber bevor wir damit anfangen, machen wir erstmal ein bisschen Musik mit ein paar Witzen. Aber bevor wir damit anfangen, kommen wir erst einmal zur heutigen Hausaufgabe. Aber bevor ich Ihnen die sage, muss ich Ihnen erst mal sagen, dass ich gestern ganz vergessen habe, Ihnen die Auflösung der Hausaufgabe zu sagen. Das kommt bestimmt vom Lampenfieber. Oder hieß das hier Mikrofonfieber?
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1: Anne Mücke zu Gast. Wir kommen zum dritten Teil unseres Gesprächs und da geht es um den Sender Fritz. Das nahm ja dann mit DT64 so eine komische Entwicklung. Der Sender ging dann nach Halle, es gab diese ganzen Demonstrationen. Genau, er wurde gesplittet, es gab dann zunächst Rockradio B, dann gab es Fritz. Und ich weiß, ich hatte damals übrigens nochmal versucht, bei den Kollegen dort reinzukommen, aber die haben sich ja mehr oder weniger selbst aufgelöst in dieser Zeit. Das war dann 92, 93 kaum zu machen. Erzähl mal deine Fritz-Geschichte.
2: Ja, also die Auflösung von DT64 habe ich auch als unglaublich traurig und dramatisch wahrgenommen. Das war eindeutig nicht gewollt.
1: Da haben Sie auch übrigens eine ganze Reihe von Jugendlichen schon verloren. Ich kenne Leute, die sind lebenslang nicht darüber hinweggekommen.
2: Ja, und das hat man auch schon gesehen, dass all dieses Gerede von der Meinungsfreiheit und freien Medien und so eben nicht stimmt, weil ich meine, sie waren weder darüber sehr erfreut, dass die Aktuelle Kamera auf einmal nach dem Mauerfall wirklich von vielen geguckt wurde im Osten, weil sie ihr Handwerk eben doch durchaus beherrscht haben. Und mit DT64, sie hatten ja selber sowas nicht. Also in der Bundesrepublik hat man sich ja lange schwer getan mit Kinderfernsehen, Jugendfernsehen, Radiowellen und so eine eigene Welle, das gab es ja nicht. Das gibt es ja eigentlich bis heute nicht so richtig. Und sie waren überrascht, glaube ich, davon, die Politiker, vor allem die Medienpolitiker und eben auch diese ganzen Intendanten des öffentlich-rechtlichen Rundfunks, sie wussten damit nichts anzufangen und wollten sich damit die Hände nicht schmutzig machen. Und dann haben sie es eben, sage ich mal, gesprengt, ne? Wie das ist ja die alte Taktik, herrsche und teile und herrsche. Ein Teil wurde abgeworben vom frisch gegründeten MDR mit diesem Sputnik, was sofort, also sehr sofort zu einem Formatradio verzwergt. Also ich fand es von Anfang an nicht gut.
1: Die erste Zeit ging noch, da waren so Sendungen wie Marcosa, die durften weiterlaufen.
2: Ja, ja, aber also ich habe die auch wirklich als abtrünnig betrachtet. Hier gab es dann beim frisch gegründeten ORB Rockradio B und das wurde dann fusioniert mit Radio for You vom SFB und Fritz entstand. Und das war, also es gab von Anfang an große Verwerfungen, würde ich jetzt mal so sagen, weiß nicht, ob das alle von Fritz so einschätzen, doch auch zwischen Ost und West, aber trotzdem entstand, und das kam nun wiederum wirklich vorwiegend aus der ostdeutschen Blase, allen voran Uwe Wassermann, der genialste Radioproducer aller Zeiten, glaube ich, der dann mit anderen Leuten zusammen diese unglaublich witzigen Kampagnen bei Fritz Jingles und Figuren und Geschichten entworfen hat. Ja, und ich habe natürlich, weil ich ja ein paar Leute von DT64 kannte bei Fritz, die da ja auch weitergemacht haben, habe dann immer auch die Verbindung dazu behalten. Und nachdem ich dann nach dem halben Jahr bei DT64, habe ich dann im Sommer 91 mit meinem Studium begonnen. Und da hieß es ja, man muss ja auch Praktika und so machen, ne? Und dann habe ich eben auch über diese Verbindung, die ich hatte, irgendwann bei Fritz, ich glaube, es war so 95, habe ich dann da auch angefangen, erst mit, ja, habe ich nochmal ein Praktikum gemacht, ja, aber immer in der Hoffnung, dass ich als freie Mitarbeiterin weitermachen kann. Und war dadurch relativ nah dran an dieser ganzen Fritz-Geschichte und habe das natürlich auch gehört, ne? Und ich sag mal, Mike Lehmann, der in Wirklichkeit, ja, wie heißt er? Ich kenne ihn nur unter Pluto, ist sein Spitzname, und der lustigerweise ja auch vom DDR-Rundfunk kommt, und zwar hat der die Bänder hin und her gefahren. Also DT64 zum Beispiel saß ja im Casablanca, im sogenannten, war so ein weißes Gebäude, gibt es glaube ich heute nicht mehr, und im Musikarchiv war im Block A, also der Hauptstandort sozusagen, ne, diese alte Möbelfabrik, und da mussten die Bänder immer hin und her gefahren werden. Wenn die ausgeliehen wurden, kamen die zum Casablanca, und wenn die da abgespielt waren, mussten wir zurückgebracht werden. Das war zum Beispiel Plutos Job, mit so einem kleinen Handwagen da hin und her zu fahren. Ein lustiger, richtiger Ur-Berliner Typ, und so ein Heavy-Metal-Fan, ne? Und ich weiß gar nicht, wie der dann, die Geschichte hat er mir mal erzählt. Er hat dann bei Fritz wirklich was Ähnliches gemacht, und weil der aber immer so eine Sprüche gemacht hat, ist er dann den Leuten um Uwe Wassermann und Co. aufgefallen, und dann haben die diese Kunstfigur Mike Lehmann entworfen, und es gibt wirklich für mich nichts Lustigeres, was jemals im Radio gelaufen ist.
1: Also meine Erinnerungen an die Zeit ist bei DT64, da habe ich noch bei Demonstrationen mitgemacht, auch Unterschriften gesammelt, übrigens mit einer Katja Wolf zusammen, die jetzt Finanzministerin in Thüringen, meiner Heimat, ist. Und Ich fand damals tatsächlich MDR Sputnik auch enttäuschend. Ich weiß, dass es sehr viele im Westen auch gab, Rockradio-Fans, die ziemlich begeistert waren, trotz alledem, weil es im Westen nichts Vergleichbares gab. Aber ich fand, trotzdem hat mich das nicht überzeugt. Enjoy war fürchterlich, das war so ein reines Popradio. Also ich war damals BBC-Fan, eigentlich so richtig gehört habe ich keinen von den Sendern. Aber Fritz hatte mir insofern gefallen, aus zwei Gründen. Zum einen war die Musik tatsächlich populär, aber auch hatte alternative Ecken und Kanten und sehr, sehr, sehr aktuell damals. Also ein sehr großer Schwerpunkt an neuer Musik, mache ich heute bei Radio Marabu im Prinzip noch so ähnlich. Und es wurde zum Teil getrennt von Sendungen mit großen Wortanteilen und es gab Schienen, wo nur Musik liefen und die waren zum Teil sehr, sehr, sehr gut. Also das ist so meine Erinnerung an Fritzen. Habe ich tatsächlich, wenn ich noch deutsches Radio gehört habe in dieser Zeit, sehr, sehr gerne gehört. Ja, wir haben jetzt eine CD, die hast du mitgebracht aus deinem Archiv. Und da wollen wir jetzt was spielen. Ich will auf jeden Fall ein paar Jingles spielen. Und was möchtest du jetzt noch spielen?
2: Na, ich würde eine lustige Nummer von Mike Lehmann vorstellen.
1: Den gerade erwähnt.
2: Genau.

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5: Sag mal, Fred, ich hab gehört, bei euch gibt's einen in der Abteilung, der ist nur 1,43 groß.
6: Ja, das ist ein Kurzarbeiter.
7: Fred lacht laut. Das war nicht immer so. Früher zum Beispiel. Jetzt ist das anders. Auch seine Freunde. Alle. Und dann traf er Bernd.
5: Hallo Fred. Du, sag mal, arbeitet bei euch ein Kurzarbeiter?
6: Ja, der ist nur 1,43 Meter groß.
8: Na, hatten Sie Spaß beim Zuhören? Dann bestellen Sie heute noch den Antrag auf Mitgliedschaft im Bund der Gegner der Initiative gegen die Veröffentlichung von kurzen Arbeiterwitzen.
9: Dieser Satz hatte 7 Substantive. Das muss nicht sein. 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
10: Dieser Satz hatte 3 Genitive. 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
11: 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Und? 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
1: So, Erinnerungen an Fritz. Wie hat sich Fritz denn selbst eigentlich verortet? Als richtiges Jugendradio oder war das von der Selbstwahrnehmung etwas anders?
2: Doch, das hat sich als Jugendradio verortet. Also ich meine, die Radio for You-Leute haben sich, glaube ich, auch schon so gesehen beim SFB. Die von DT64 kamen sowieso. Ich meine, so ganz jung waren die meisten natürlich dann auch nicht mehr. Aber es waren alles Menschen, und zwar egal, wo sie jetzt herkamen, die so mit diesem ganz gesetzten Programm des Öffentlich-Rechtlichen nicht so zufrieden waren. Und ich denke mal, und ich glaube, das hat auch der damalige Chef, der Helmut Lehnert, ähnlich gesehen. Der hat mal gesagt in einer Radiosendung, dass diese Leute von DT64 wirklich so eine eigene Art da reingebracht haben und dass das, was Fritz dann geworden ist, ohne die nie möglich gewesen wäre.
1: Ja.
2: Dieser Input, der da gekommen ist, dieser kreative Input und auch so dieses Freche und Unkonventionelle, wo man eben auch mal wieder sieht, dass viele Vorurteile über die Ostdeutschen stimmen eben gar nicht. Ne? Also es war dieses Anderssein und auch wieder den Stachel löcken und so, das haben die Leute eigentlich viel mehr mitgebracht, als die aus dem Westteil kamen.
1: Ich glaube, es gibt heute im Westen immer noch viele, die denken, dass Jugendradio DT64 ein Parteitagsradio war, aber das war tatsächlich nicht so. Und Fritz hatte auf jeden Fall eher den Spirit als Sputnik. Also bei Sputnik nahm das relativ schnell ab. Es gab ja am Anfang auch noch die Satire-Sendung am Wochenende. Das wurde dann relativ schnell weniger.
2: Ja, was glaube ich mit dem Gesamtkonstrukt des MDR zu tun hat. Das war ja immer ein unglaublich bräsiger und
1: konservativ.
2: Durch Udo Reiter, dem damaligen Intendanten, und die ganze Führungsgarde, unglaublich konservativer, dumpfer Sender. So habe ich ihn immer wahrgenommen, ehrlich.
1: Eichenschränke.
2: Ja, also und da war dann diese Mischung, die war kongenial, und ich muss mal sagen, auch Leute wie Ken Jebsen zum Beispiel, ja.
1: Ja, auch dabei.
2: Der war da eben, der von der anderen Seite, von der Westseite kam, der hätte, glaube ich, bei jedem anderen Sender damals auch nie so reüssieren können und sich so entfalten können, wie er es da gemacht hat. Und oh!
1: Da gehen die Jingles los.
2: Nein, und also ich glaube, Fritz war wirklich so ein Sammeltopf für unglaublich gute und kreative Leute aus Ost und West.
1: Ich war mit Radio Marabu ab 1996 tatsächlich bei der Popcom. Wir hatten da einen kleinen Stand gehabt, und ich weiß, dass ich mit dem Wellenchef von Fritz, aber auch von Radio 1 in einer Podiumsdiskussion damals irgendwann mal war. Radio 1 war ja dann so ein Nebengleis, fast am Anfang, das Radio für Erwachsene. Wie habt ihr das so mitbekommen?
2: Na, das habe ich gut mitbekommen, weil ich ja viele kannte damals, und die sind 98, haben die sich dann gesagt, also Helmut Lehnert, der Chef von Fritz, dann haben die gesagt, Mensch, so jung sind wir nicht mehr, und für ein Jugendradio eigentlich auch mit dem Musikstil und so, kommt, wir machen dieses Radio für Erwachsene, also für junge Erwachsene. Ne? Über Fritz überlassen wir mal den Jugendlichen, und wir gründen jetzt einen neuen Sender, nehmen unsere beiden Star-Moderatoren Volker Wiebrecht und Robert Skopin mit und gründen hier was Neues. Ne? Keiner wusste, ob das funktionieren würde, und das hat auch erstmal, glaube ich, sogar 2 Jahre oder so überhaupt nicht funktioniert. Aber damals war die Zeit noch nicht ganz so schnelllebig, und man hat dem auch so ein bisschen Zeit gegeben. Und es hat sich ziemlich entwickelt. Und ich war ja, ich bin ja 96 nach Erfurt gegangen zum Kinderkanal, der gerade gegründet war, und habe dann gegen den Rat meiner Mutter doch noch Fernsehen draufgesattelt, weil ich eben bei Fritz irgendwie keinen Fuß in die Tür bekam und auch sonst, also hier sehr, sehr in Berlin sehr schwierig war. Und ja, privat wollte ich nie machen. Und dann gründete sich dieser Kinderkanal. Meine Mutter war nach dem Tod meines Vaters sowieso in ihre alte Heimat Thüringen zurückgegangen, hatte beim MDR angeheuert, lebte auch in Erfurt und arbeitete dort für MDR Thüringen. Und dann bot sich es irgendwie an, und ich wurde auch genommen und habe dann da Ende 96 angefangen und habe eine wilde, schöne Zeit dort erlebt. Bin dann aber nach 4 Jahren gegangen, obwohl ich ich hatte eine befristete Anstellung und die hätte eine unbefristete bekommen können. Aber ich habe in den 4 Jahren, sage ich immer, erlebt, was der öffentlich-rechtliche Rundfunk in 4 Jahrzehnten vorher erlebt hatte an Verknöcherung, an Aufblähen, an dekonstruktiv sein. Und also es hat mich so frustriert im 4. Jahr, was aus diesem schönen Projekt geworden ist, damals schon, dass ich gesagt habe, nee, also ich gehe weg, ich muss auch nach Berlin zurück und so. Und dann hatte ich meine Fühler ausgestreckt und bin dann in die Produktionsfirma Der Apparat von eben diesen beiden Moderatoren gekommen, die für Radio 1 produziert haben, und habe dann da als Freie angefangen, so Sendungen wie eben die Profis, die Wissenschaftssendung oder den die schöne Woche am Freitagnachmittag redaktionell zu betreuen.
1: Da kommt jetzt die letzte Frage, bevor wir wieder Musik spielen. Wie hast du 9/11 erlebt?
2: 9-11 habe ich bei Radio 1 erlebt. Also ich habe da Ende 2000 angefangen und ein Dreivierteljahr später war 9-11. Ich weiß noch, ich war Redakteurin der Schönen Woche am Freitag. 9-11 war an einem Dienstag. Montag war das große Gespräch, der Zusammenbruch von Sabine Christiansen in ihrer Sendung. Wenn sich da noch jemand dran erinnert, da hat sie offensichtlich ein bisschen zu viel Tabletten oder Alkohol oder was weiß ich intus gehabt, wegen der Trennung ihres Mannes, Ulla Kock am Bringen. Oh, wer sich noch erinnert und dachte, gut, okay, das ist ein super Thema, aber jetzt muss ich mal gucken, was noch so kommt. Und dann ruft mich eine Freundin an und sagt, hast du einen Fernseher an? Nein, keine Ahnung, was ist los? So, und dann hatten wir also Freitag die Sendung und das war natürlich, kann man sich nicht vorstellen, das ist für Journalisten wirklich, da bist du nah am Herzinfarkt, wenn glaube ich, allen ging das so, allen Journalisten. Und da habe ich dann auch eine Diskussion mit Robert Skopin und Volker Wiebrecht gehabt, beide ja Westdeutsch sozialisiert, eher natürlich aus der auch damals schon linksliberalen Ecke, da habe ich mir damals auch noch nicht so Gedanken drüber gemacht, ne? Und die eigentlich eher amerikakritisch waren, ne? Und dann haben wir Umfragen, also wir haben mit den Hörern gesprochen und dann kamen immer mehr Ostdeutsche und da ich auch die Aufnahmeleitung hatte, habe ich die natürlich auch durchgestellt. Also alle Westsozialisierten sagten, ja, da müssen wir jetzt rein und so. Und die aus dem Osten sagten, naja, wenn der Ami ständig überall rumzündelt und Weltpolizist spielt, dann kriegt er halt jetzt auch mal eins auf die Nuss, dann soll er das einfach mal sein lassen und nach Afghanistan gehen. Also wir raten davon ab. Wir wissen, was die Russen sich da für blaue Flecken geholt haben. Und da haben die beiden mich total angemacht und haben gesagt, was soll das? Und warum stellst du die rein? Und seid ihr Ossis, seid ihr alle bekloppt? Also jetzt muss man an der Seite Amerikas stehen und man muss so, ne? Und daran erinnere ich mich gerne zurück an diese Diskussion.
1: Also ich habe damals am Anfang tatsächlich auch noch ein Stück weit mehr auf der Seite Amerikas gestanden. Also bei mir kam der Wechsel dann ein paar Jahre später mit den Folterbildern aus dem Irak. Aber ich kann es lustig erzählen, ich war auf Arbeit, hatte dort keine Medien gehabt, komme dann abends nach Hause. Ich weiß noch, meine damalige Freundin, die hat Honigmelone mit Schinken irgendwas zubereitet und sagte mir, sie haben das Empire State Building zerschossen. Ich gucke dann das Bild und sehe, es war das World Trade Center und dann habe ich es mal gesagt, ein Glück, nicht das Empire State Building, aber der Rest kam dann. Was wollen wir jetzt spielen?
2: Dazu passt vielleicht gut der Flieger vom Silly-Album Alles Rot. Da lebte ja mein großes Idol nicht mehr, aber Anna Loos hat gesungen und das war eine Platte, die wieder komplett von Werner Kammer getextet worden war. Und ich muss sagen, mich hat Tamara Danz zum einen sehr inspiriert, diese wilde Mathilde, und ich dachte immer, geil, so will ich auch mal sein. Also die Frisur hat mir jetzt nicht gefallen unbedingt, aber ich habe mir eine Haare anders wild gemacht. Ich hatte ja auch längere Haare. Also so vom Ganzen, diese rotzige Art von ihr und so, das fand ich so toll. Und die Texte von Karma waren für mich wirklich auch so in meiner Jugendzeit, wenn ich mir wieder irgendwie den Kopf gestoßen hatte bei irgendwelchen Diskussionen, weil ich zu laut und zu direkt gewesen bin, hat mich das sehr getröstet. Und das war ja nun wesentlich später, 2009, da hatte ich gerade bei den Tagesthemen angefangen. Und auch da merkte ich ganz schnell wieder, du eckst wieder überall an mit dem, was du sagst und wie du dich verhältst. Da wurde mir mein Ostberliner Dialekt zum Beispiel immer, du Berlinerst, oder hört man ja gleich, woher du kommst. Ja und, habt ihr ein Problem damit? Ja, hatten sie. Und dann kam dieses Album raus und ich dachte, unfassbar, und der Flieger, das war so 1:1, das war genau das gleiche wie der Träumer, der große Träumer von der Silly LP. Das hat sich letztendlich gar nichts geändert und ich habe mich darin immer gesehen, dass das Mädchen, das im Eis feststeckt, ja.
1: Ich fand damals, ich sag nicht ja, auch einen starken Einstieg in die Platte. Aber wir hören jetzt Flieger.

0: Der Live-Teil der heutigen kleinen Audiodatei beginnt in der Wildnis und im Tierreich. Leipzig, Sachsen, Tiger entlaufen. Polizei erschießt das Tier in Schkeuditz. Ich erinnere, ein Tiger in Afrika. Und MDR, wegen Wölfen und Luchsen gibt es immer weniger Mufflons in Mitteldeutschland. Weil Timmy noch immer tot. Mecklenburg-Vorpommerns Umweltminister Till Backhaus, SPD.
1: Das ist richtig.
0: Am Leben.
2: Timmy ist die Hölle.
0: Sollte sich an diesen Zuständen etwas ändern, berichten wir als Erste. Fokus berichtet, wütende Beitragszahler fordern nach dem Eurovision Song Contest Deutschlands Rückzug. All das wäre rausgeschmissenes Geld. In selber Periodika forderte unlängst Roderich Kiesewetter die Kapitulation Russlands, also unseren Endsieg.
3: Unseren.
0: Konzentrieren wir uns auf das, was wir können. Wobei ich doch diesmal glaube, es wird nicht ganz so siegreich werden für Deutschland. Dass nur in 5 Jahren dann flächendeckend wieder Essen und Trinken in ausreichendem Maß vorhanden sein wird, das glaube ich nicht. Aber kommen wir nochmal zum Eurovision Song Contest. Kulturkritiker Christian Anders.
4: 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Mit mir allein als Passagier.
0: Das Schicksal der großen Denker.
5: Zunächst die Moderatoren. Ein Mann und eine Frau. Beide hatten die Ausstrahlung einer Rolle Klopapier.
0: Und weiter.
5: Nun zu den musikalischen Beiträgen des ESC. Eine Beleidigung für die Ohren. Fazit in 2 Worten, den ESC betreffend. Gequälte Scheiße.
0: Christian Anders, Grüße in die Kulturredaktion. Tagesschau eröffnet mit Donald Trump. Er droht erneut für Iran. Ticke die Uhr.
6: America great again!
0: Genießt jede Stunde. Die Vereinigten Arabischen Emirate melden einen Drohneneinschlag in einer Atomkraftwerkanlage. Israelische Angriffe im Libanon führen zu 8 Toten. Israel attackiert das Wohngebiet Tyros im Libanon. Per Aretz berichtet, der Internationale Strafgerichtshof in Den Haag beantragt Haftbefehle gegen israelische Minister. Teheran hat einen Mechanismus zur Kontrolle der Schifffahrt in der Straße von Hormuz entwickelt. Und eine Meldung, die die Tagesschau nicht brachte, mir belegt, dass sie richtig ist. Gewaltige Explosion in Israel, Beit Shemesh. Meine Quelle 1, die israelische Zeitung The Times of Israel. Es gab einen Feuerball in einem Militärgebiet. Die offizielle Erklärung, ein geplanter Test. Es wird natürlich spekuliert. Manch Aufgeregte sehen auf den Bildern einen kleinen Atompilz. Machen Sie sich ein eigenes Bild auf YouTube, Times of India, große indische Zeitung. Da ist ein Video.
7: Die Spannungen im Nahen Osten nehmen nicht ab.
0: Nicht nur dort, beste Svetlana. Zelensky ortet eine veränderte Kriegslage, frohlockt der ORF in Sehnsucht auf den totalen Krieg.
8: Give us a credit.
0: Drohneneinschläge im Moskauer Gebiet. Maria Sacharowa, Außenamtssprecherin, heißt diese Terror. Ein Inder ist unter den Toten. Zitat, untermalt von Eurovisionsmusik, verübte das von der EU finanzierte Kiewer Regime einen weiteren Massenterroranschlag. Die Ziele waren ausschließlich friedliche Menschen, Wohnhäuser und Privatwohnungen. Sacharowa. Für all das werden wir bald bezahlen.
7: Die Panzertruppen.
0: Das nicht, Drohnen aber vielleicht schon. Man wird sich keinen Tag mehr sicher fühlen. Angst wird das Leben beherrschen. Und es wird gerecht sein. Für die, die Kriege hetzen. Und auch die, die nicht die Kraft haben, sie zu verhindern. So erklärt an einem 18. Mai 2026, einem Montag, wie soeben gehört. Staatsbesuch in China, nicht nur Putin, auch der serbische Präsident Alexander Vucic. Touristen aus China und Indien steigern die Nachfrage nach Russland reisen. Statistiken belegen, die USA befürchten eine Bedrohung durch Kampfdrohnen aus Kuba. Es berichtet Axios. Im südspanischen Andalusien haben die Konservativen bei der Wahl die absolute Mehrheit verloren. Ein Sondergesandter von Donald Trump ist zu Besuch in Grönland. Eine Stichwahl gibt es in Peru. Gegeneinander treten an Keiko Fujimori und Roberto Sanchez. Erste vom ORF rechts geheißen, zweiter links. Das muss aber nichts bedeuten. Demonstrationen fanden in Tschechien statt für Medienfreiheit.
9: In einem unbekannten Land.
0: Was, sind Sie in Tschechien etwa nicht free?
10: Ich heiße Hautkarten, der.
0: Einen Mitschlager, die goldene Stimme aus Prag, Karel Gott. Die WHO ruft internationalen Gesundheitsnotstand wegen Ebola in Afrika aus. Die holländische Fleischindustrie, so berichtet die Tagesschau, umgeht deutsche Standards. Deutsche Wurst, alles andere ist Käse. Bundesjustizministerin Ubik will Änderungen beim Scheidungsrecht. Deutschland hat seine Ressourcen für 2026 aufgebraucht. Erdüberlastungstag war Anfang Mai.
11: Um sich über Wasser zu halten, haben laut IFO-Institut immer mehr Unternehmen vor, die Preise zu erhöhen.
0: So, ich habe jetzt auch meine Ressourcen für heute verbraucht. Schalte nochmal in die Kulturredaktion.
12: Unsere Enkel werden auf unsere Gräber urinieren, wegen der Staatsverschuldung, die wir ihnen hinterlassen haben. Es wird geschehen.
0: Ich gehe dann mal pissen und scheißen. Danke, Christian Anders.
13: Das Problem sind Männer.
0: Nächtliche Gewitter in Moskau. Deutschland, Westen verregnet, Osten häufig klar. Wolken ziehen durchs Land. Es wird wärmer, Perspektive aber wechselhaft.
1: Angelo, danke.

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Unterhaltung in den kommenden Stunden mit unserer bunten Musikmischung, die bis in das Jahr 1990 reicht. Dazu ausgewählte Mitschnitte aus dem Rundfunkarchiv, Originalmitschnitte des Rundfunks und des Fernsehens der DDR.

0: Ein Mitschnitt aus dem Jahr 1953, es geht um den 17. Juni, der Tag X ist gescheitert. Wir danken den Genossen von Radio Iskra für die Zuverfügungstellung.
1: Der Tag X, von dem die Westberliner Presse so viel faselte, der Tag, der angeblich die Grundlagen der demokratischen Ordnung in der Deutschen Demokratischen Republik erschüttern würde, der Tag, auf den sich die faschistischen Provokateure und ihre ausländischen Herren sorgfältig vorbereiteten, hat mit ihrer vollen Niederlage geendet. Im sowjetischen Sektor von Berlin, wie in einigen anderen Orten der Deutschen Demokratischen Republik, gelang es den Provokateuren durch Täuschung und Betrug, einen kleinen Teil der Werktätigen mit sich zu ziehen. Die überwältigende Mehrheit der Bevölkerung nahm entschieden gegen die faschistischen Pogromhelden Stellung. Das eben besiegelte letzten Endes den vollen Misserfolg ihrer verbrecherischen Pläne. Ein Gefühl tiefer Entrüstung erfüllt in diesen Tagen die Demokraten in ganz Deutschland. Die Verantwortung für dieses faschistische Abenteuer tragen nicht nur die Werkzeuge, die Agenten, Brandstifter, Plünderer und Mörder. Die Verantwortung tragen nicht weniger die Organisatoren der Verbrechen, die Ausländischen wie die Deutschen. Auch im Westen gibt es vernünftige Stimmen, die vor der Politik der Provokationen, vor Banditenmethoden gewarnt haben. Ihnen stehen die Adenauer, Kaiser, Ollenhauer und Reuter gegenüber, die planmäßig und in langjähriger Arbeit das faschistische Abenteuer organisierten. Sie haben die faschistischen Totschläger wieder hochgezogen, für faschistischen Nachwuchs gesorgt, die Vorbereitung des Tages X offen betrieben, sich ihrer gerühmt, die Durchführung organisiert und überwacht. Sie tragen heute die Verantwortung für das Blut, das in diesen Tagen geflossen ist.
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1: Das waren unsere Programmhinweise zum Ausgang unseres Frühprogramms, das wir beschließen wollen mit Musik. Ich sage im Namen aller Beteiligten schönen Mittwoch und mit Regina Toss. Danke.

0: Den Berliner Rundfunk gibt es heute noch als kommerzielles Hörfunkprogramm. 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
1: 13 Uhr war es beim letzten Ton des Zeitzeichens.
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1: Im zweiten Teil der Musik nach Tisch hören Sie Blasmusik aus der CSSR.

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1: 4.19 Uhr ist es geworden. 4.19 Uhr. Es ist 4.27 Uhr, 3 Minuten vor 5.
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1: 4.30 Uhr, Radio Aktuell.
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Tja, sie fehlt ihm sehr. Das war Wolfgang Ziegler. Hin und wieder passiert es jedem Komponisten, dass er ein Lied fertig produziert hat und plötzlich kommt ihm eine Idee, wie er das Ganze noch anders und noch besser hätte machen können. Tja, meistens ist es dann zu spät. Mir ist es so ergangen bei Living in Wonderland. Da fiel mir eine zusätzliche, eine freie Einleitung ein, als das Lied schon auf Platte gepresst war. Tja, und da war es zu spät. Aber es ist natürlich nicht zu spät, es Ihnen, liebe Hörer, mal vorzuführen, was mir da noch eingefallen ist. Ich versuche das mal. Ich habe meine Gitarre mitgebracht, damit ich mir einen Ton holen kann. Die Technik hat mir versprochen, dass ich ein bisschen Hall machen kann. Könnt ihr das? Das wäre nett. Danke. Los geht's. 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
1: Brandenburg A9, Nürnberg, Berlin. Hinter der Anschlussstelle Rabenstein-Fläming, Sperrung der Richtungsfahrbahn zur Bergung von Unfallfahrzeugen.
2: 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Am Mikrofon begrüßt Sie André Tonn. 10 Minuten nach 5 ist es, 5:10 Uhr.

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1: 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Mai Magdeburg am 20. 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Mai Bad Soden-Allendorf, 23. Mai Münster, Lippstadt, 24. Mai, 27. Mai Bad Schandau, 28. Mai Berlin, 29. 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Juni Sellin auf Rügen. 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September Bruchköbel, Leipzig, 13. September, 15. September Erfurt, Wertheim, gemeinsam mit Ernst Wolf am 16. September, 17. September Gemünden, 18. September Lage, Bochum am 19. 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September München. Maria Bild, Österreich am 24. September.

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1: Ganz besonders unsere jüngsten Hörer. Ihr wartet ja sicherlich schon auf euer Morgenlied. Heute geht es um einen kleinen Rechenkünstler. Und wenn ihr wollt, dann macht doch jetzt einfach mal mit.
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0: Guten Abend, liebe Zuschauer. Ich freue mich, Sie zum heutigen Fernsehabend begrüßen zu dürfen. Zunächst bitte ich Sie, uns in die Rostocker Hafenbar zu begleiten. Wer dieser Einladung nicht folgen möchte, dem empfehle ich eine französische Gaunerkomödie, die jetzt in unserem zweiten Programm beginnt. Viel Spaß bei Nick und Co. Aufträge aller Art. Nick und Co. sind übrigens Bernard Billier und Jean Lefebvre. Wer sich für uns, für die Hafenbar entschieden hat, den erwartet jetzt ein schwedischer Abend. Gastgeber Siegfried Uhlenbrock hat dazu Gäste aus unserem nördlichen Nachbarland, aber auch andere liebe Gäste eingeladen. Gute Unterhaltung bei Glock 8, Achtens.
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0: Ein Mitschnitt aus dem Jahr 1953, es geht um den 17. Juni, der Tag X ist gescheitert. Wir danken den Genossen von Radio Iskra für die Zuverfügungstellung.
1: Der Tag X, von dem die Westberliner Presse so viel faselte. Der Tag, der angeblich die Grundlagen der demokratischen Ordnung in der Deutschen Demokratischen Republik erschüttern würde. Der Tag, auf den sich die faschistischen Provokateure und ihre ausländischen Herren sorgfältig vorbereiteten, hat mit ihrer vollen Niederlage geendet. Im sowjetischen Sektor von Berlin, wie in einigen anderen Orten der Deutschen Demokratischen Republik, gelang es den Provokateuren durch Täuschung und Betrug, einen kleinen Teil der Werktätigen mit sich zu ziehen. Die überwältigende Mehrheit der Bevölkerung nahm entschieden gegen die faschistischen Pogromhelden Stellung. Das eben besiegelte letzten Endes den vollen Misserfolg ihrer verbrecherischen Pläne. Ein Gefühl tiefer Entrüstung erfüllt in diesen Tagen die Demokraten in ganz Deutschland. Die Verantwortung für dieses faschistische Abenteuer tragen nicht nur die Werkzeuge, die Agenten, Brandstifter, Plünderer und Mörder. Die Verantwortung tragen nicht weniger die Organisatoren der Verbrechen, die ausländischen wie die Deutschen. Auch im Westen gibt es vernünftige Stimmen, die vor der Politik der Provokationen, vor Banditenmethoden gewarnt haben. Ihnen stehen die Adenauer, Kaiser, Ollenhauer und Reuter gegenüber, die planmäßig und in langjähriger Arbeit das faschistische Abenteuer organisierten. Sie haben die faschistischen Totschläger wieder hochgezogen, für faschistischen Nachwuchs gesorgt, die Vorbereitung des Tages X offen betrieben, sich ihrer gerühmt, die Durchführung organisiert und überwacht. Sie tragen heute die Verantwortung für das Blut, das in diesen Tagen geflossen ist.
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0: Regina Toss immer am Sonnabend auf DDR1 16 bis 18 Uhr mit ihrer Radiosendung Nimm das Lied als Souvenir und jetzt gemeinsam mit Dagmar Gelbke und Dagmar Friedrich und dem Stück Auferstehung der Ruinen DDR-Revue der Komödie Dresden unterwegs. Erste Termine 28. März 2026 Arndt-Bause-Saal Berlin bereits ausverkauft, Eisleben am 1. April im Mechthild-Kloster. Dann das Altstadttheater Köpenick am 7. und am 10. April ausverkauft, am 24. April der Arndt-Bause-Saal nochmal Berlin. Die eigentliche Tournee startet dann am 24. September. Dessau, Marienkirche, 18. Oktober, Reichenbach, Neuberienhaus, Dresden Komödie, 19. Oktober, 20. Oktober, die Potteswalde, die Parkseele, 21. Oktober, Stolberg, Erzgebirge, der Bürgergarten, Oelsnitz, Stadthalle, 22. Oktober, 23. Oktober, Frankenberg, Kulturforum, Stadtpark, Großenhain, Remote Halle, 31. Oktober, Zeitz im UZ am 1. November, 2. November, Kamenz, Festsaal, Hotel Flair, Torgau, Kulturhaus, am 6. November, 7. November, Frankfurt Kleist Forum, 8. November Finsterwalde Kulturweberei, 17. November Ilmenau Festhalle, 18. November Pößneck Schützenhaus und am 19. November Staßfurt das Salzland Theater. Regina Toss, Dagmar Gelbke.
1: Wir sind die Nachbarattraktion von Klein Paris.
0: Dagmar Friedrich.
2: Halten Sie vom Tango.
0: Auferstehung der Ruinen.

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1: In der bunten Welle von 9.05 Uhr bis 11 Uhr hören Sie unter anderem unser Musikgespräch über Leben und Wirken des Komponisten Johann Adolf Hasse, dann ein Kapitel Solidarität, dargestellt von Antonio Franco aus Mosambik, und schließlich wie an jedem zweiten Mittwoch im Monat unsere Sendereihe Wir über 60. 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

0: 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Immer am 1. Mai waren Rundfunk und Fernsehen von den Übertragungen aus Berlin geprägt.
1: Liebe Berlinerinnen und Berliner, liebe Freunde und Genossen, liebe ausländische Gäste. Zum 1. Mai, dem internationalen Kampf- und Feiertag der Arbeiterklasse, übermittle ich euch die herzlichsten Grüße des Zentralkomitees der Sozialistischen Einheitspartei Deutschlands, des Bundesvorstandes des Freien Deutschen Gewerkschaftsbundes und des Nationalrates der Nationalen Front.
2: Die Maiansprache hielt Harry Tisch, Mitglied des Politbüros des Zentralkomitees der SED und Vorsitzender des Bundesvorstandes des Freien Deutschen Gewerkschaftsbundes.
3: Wenige Minuten nach der Eröffnung des Berliner Maizuges gehört die Karl-Marx-Allee der Jugend. Pioniere aus allen Stadtbezirken der Hauptstadt demonstrieren hier wie überall in der DDR zu dieser Stunde Schwung und Optimismus ihrer Generation.
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1: Nachrichten. Dem Bundesamt für Verfassungsschutz sollen die Namen sämtlicher 103.000 ehemaligen hauptamtlichen Stasi-Mitarbeiter bekannt sein. Sie hörten Nachrichten, Redaktion Uwe Winkler. 4.57 Uhr, noch 3 Minuten bis 5. 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

0: Meine Damen und Herren, mit Schwung und guter Laune haben wir Sie durch die letzte knappe Stunde dieses Nachtprogramms begleitet und damit in den neuen Morgen. Es ist 4:02, das Nachtprogramm ist beendet und in 2 Minuten beginnt wieder das Frühprogramm von Stimme der DDR. Ich verabschiede mich mit den allerbesten Wünschen für Sie.
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1: Einen wunderschönen Sonntagnachmittag wünschen Ihnen die Leipziger Akademiker mit mir als Moderator an der Spitze. Hier sind wir wieder mit unseren Amüsements und heute ist eigentlich der ganz große Tag. Denn heute läuft unsere sächsische Hitparade. Große Ereignisse werfen ihre Schatten voraus. Aber bevor wir damit anfangen, machen wir erstmal ein bisschen Musik mit ein paar Witzen. Aber bevor wir damit anfangen, kommen wir erstmal zur heutigen Hausaufgabe. Aber bevor ich Ihnen die sage, muss ich Ihnen erstmal sagen, dass ich gestern ganz vergessen habe, Ihnen die Auflösung der Hausaufgabe zu sagen. Das kommt bestimmt vom Lampenfieber. Oder hieß das hier Mikrofonfieber?
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0: 1984 in Berlin.
1: Dazu ist es uns eine große Freude, liebe Gäste begrüßen zu können. Ganz besonders herzlich begrüßen wir unter uns einen Genossen, der als deutscher Jungkommunist standhaft und leidenschaftlich gegen Faschismus und Krieg kämpfte, der unsere Freie Deutsche Jugend gründete, der im Oktober 1949 das Gelöbnis der Jugend an Wilhelm Pieck übergab, dessen Name untrennbar verbunden ist mit dem Programm der Partei, alles zu tun für das Wohl des Volkes und die Sicherung des Friedens. Wir grüßen den Generalsekretär des Zentralkomitees der SED und Vorsitzenden des Staatsrates der DDR, unseren hochverehrten Freund Genossen Erich Honecker.
2: Liebe Freunde, ist unsere Perspektive. Wir werden Westdeutschland so sicher wie das Amen in der Kirche überholen.
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